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1: Im März 2022 berichtet die Schleswig-Holstein-Zeitung über einen merkwürdigen Fall. Seehundrettung, Freispruch für Tierärztin. In der Tat ein merkwürdiger Fall. Kein Wunder, dass er Schlagzeilen produzierte. Eine Tierärztin aus Wyk auf Föhr hatte ein Seehundbaby, einen Heuler, gerettet. Wie schön! Was Besseres hätte sie doch gar nicht tun können. Was Besseres hätte dem Heuler doch gar nicht passieren können. Nein, gar nicht schön. Wegen des Jäger- oder Jagdgesetzes des Landes Schleswig-Holsteins hätte sie dies nicht tun dürfen. Wie bitte? Das stimmt doch was nicht. Nein, tut es auch nicht. Aber der Reihe nach. Der Tierärztin wurde vorgeworfen, bei der Rettung des Seehundbabys gegen das Gesetz zum Schutz des schleswig-holsteinischen Wattenmeeres sowie gegen die Wildschutzverordnung verstoßen zu haben. Der Landesbetrieb Küstenschutz, Nationalpark und Meeresschutz, LKN, verhängte daraufhin ein Bußgeld gegen die Ärztin. Nach ihrem Einspruch wurde der Fall mit 1,5-jähriger Verspätung vor dem Amtsgericht behandelt. Das Ergebnis: Freispruch. Na gut, werden Sie, liebe Hörerinnen und lieber Hörer, nun sagen, es ist merkwürdig, dass eine gute Tat vor Gericht landet, aber die Frau ist wenigstens freigesprochen worden. So einfach können wir den Fall nicht abtun. Erstens, die Tierärztin und andere Personen dürfen nach wie vor keine Heuler retten. Das Retten junger Seehunde bleibt weiter ausgebildeten Seehundjägern vorbehalten. Und die sind natürlich nicht immer sofort zur Stelle. Aber nur sie dürfen entscheiden, ob ein Seehundbaby gerettet werden soll oder nicht. Der Nationalpark pocht darauf, dass dem Watt grundsätzlich keine Tiere entnommen werden dürfen. Und der Grund der Bußgeldverhängung bestand eben darin, dass der Heuler dem Watt entnommen wurde. Natur soll Natur bleiben, so die Vertreter des LKN. Aber das bleibt sie doch auch, wenn eine kundige Person, die nicht als offiziell anerkannter Seehundjäger ausgewiesen ist, ein notleidendes Tier aufnimmt. Dass die Tierärztin nun freigesprochen wurde, greift nicht den Bestand und die Geltung des bestehenden Gesetzes an. In diesem Fall, so sagt der Staatsanwalt, war nicht nachzuweisen, dass die Ärztin etwas Unrechtes tat. Das sind nun wirklich lächerliche Argumentationsloopings. Bemängelt wurde auch, dass die Ärztin den Heuler länger als 24 Stunden verarztet hat. Nach 24 Stunden soll nämlich ein gerettetes Tier in die Robbenstation Friedrichskoog gebracht werden. Eigentlich unglaublich. Das Tier ist in besten Händen, wird nicht nur gerettet, sondern nach allen Regeln der Kunst gepflegt. Und anschließend wird ein Riesentheater in Form eines Prozesses gemacht, der uns Steuerzahler viel Geld kostet. Wenn Sie, liebe Hörerinnen und Hörer, nun meinen, dass der Fall damit abgeschlossen war, irren Sie sich. Es kam noch dicker. Ebenfalls vor Gericht standen der Ehemann der Ärztin und ein weiterer Helfer. Sie sollten gemeinsam mit der Ärztin den Korb mit dem Seehund aus dem Watt getragen haben. Weil sie keine Tierärzte sind, entschieden Staatsanwalt und Gericht sich gegen eine Einstellung ihres Verfahrens. Bei ihnen wurde der ganze Fall noch einmal aufgerührt. Man kann das eigentlich gar nicht glauben. Hier geht es nicht um Paragraphenreiterei. Hier wiehern ja nicht nur die Amtsschimmel, hier wird die Rechtsidee ad absurdum geführt. Ein Staat, der sich solche Gesetze oder Verordnungen gibt und sie in dieser Art und Weise ausführt, muss sich den Vorwurf gefallen lassen, ein renovierungsbedürftiger Staat zu sein. Viele Fälle dieser Art können wir uns nicht erlauben. Wenn das Vertrauen in die staatliche Vernunft verloren geht, wird der ganze Staat nicht mehr ernst genommen. Und dazu sollte es wirklich nicht kommen.

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Ja, hallo liebe Leute, hier ist wieder Frank und ich stelle euch wieder die neuesten Songs von überwiegend noch nicht ganz so bekannten Musikerinnen und Musikern vor.

So, dann wollen wir doch mal hören, was unser Nachrichtenschreiber als erstes ausspuckt. Wir hören Dramas mit Idun. Dramas zeigen auf ihrer neuen Single Idun, wie viel Kraft in Zurückhaltung liegen kann. Zwischen sanft treibenden Beats, reduzierten elektronischen Sounds und Victoria Winters melancholischer Stimme entfaltet sich ein Song, der unter die Haut geht, ohne sich jemals aufzudrängen. Idun kreist um das Gefühl innerer Betäubung und diesen stillen Moment, in dem man langsam wieder beginnt, sich selbst zu spüren. Gerade in seiner Zurückhaltung entwickelt der Song eine Sogwirkung, die gleichermaßen zeitgemäß, intim und überraschend eingängig ist.

Wir hörten Dramas mit dem Song Idun. Und jetzt Live Big Bird, Big Flood heißt der Song. Und zwar ist der Song aus dem Album, aus dem neuen Album Ruin Everything, das am 5. Juni erschienen ist. Der Soundtrack zum Ende, Live Big Bird und ihr dystopisches Meisterstück Ruin Everything. We all know what's coming. Mit dieser Zeile eröffnet Joke Orlund das epische Herbststück Big Flood und setzt damit den Ton für Ruin Everything, das fünfte Album von Lisp Big Bird. Ruin Everything erscheint ja am 5. Juni, wie gesagt, via Chimp Limbs PNKSLM Recordings. Inspiriert von Ragnarök, der nordischen Apokalypse, entfaltet sich eine Platte, die tief im Zeitgeist verwurzelt ist, düster, visionär und von einer unterschwelligen Dringlichkeit durchzogen. Zwischen kosmischen Klanglandschaften, stoischen Grooves und eindringlichen Melodien zeichnen Les Big Birds das Bild einer Welt am Abgrund. Ja, jetzt kommt eben der Song Big Flood.

Das war Liz Big Bird mit dem Song Big Flood. Und jetzt kommen die Poppenklopper mit Halbmast. Mit Halbmast veröffentlichen Poppenklopper die erste Single aus ihrem kommenden Album mit dem Titel Schöne raue Welt, das am 11. September bei Aggressive Punk Produktion erscheinen wird. Der Song setzt sich mit gesellschaftlicher Spaltung und dem Rechtsruck unserer Zeit auseinander und verbindet klare Worte mit dem gewohnt energiegeladenen Mix aus Punkrock und Rock'n'Roll.

Die Poppenklopper mit dem Song Halbmast. Und jetzt kommt Isaac Roux. Jung Hearts, also er wird geschrieben R-O-U-X, keine Ahnung, ob ich den Namen jetzt richtig ausgesprochen habe. Mit Jung Hearts gewährt Isaac Roux also einen ersten Einblick in ein neues Kapitel. Der Track ist eine Hymne an Rebellion und Authentizität, die dazu aufruft, Konventionen loszulassen und die eigene Stimme voll und ganz anzunehmen. Für die Aufnahmen zog sich die Band in ein Cottage am Fluss des Mont Ventoux zurück, wo sie einen komplett selbstorganisierten Aufnahmeprozess aufbaute. Dieser Ansatz führte zu einem raueren, direkteren Sound mit einem ausgeprägten Gefühl für die Chemie innerhalb der Band. Nach den Aufnahmen arbeiteten sie gemeinsam mit Peter Cates von The National, Interpol, Kurt Feil, Death Cab for Curti am finalen Mix.

Das war Isaac Hoogs mit dem Song Jung Hearts. Und jetzt kommt Verani mit On My Mind. Verani eröffnet mit On My Mind ein neues Kapitel zwischen Synthpop, Nostalgie und Dance-Energie. Der in Berlin lebende Multi-Instrumentalist und Produzent Verani veröffentlichte am 29.05.2026 seine neue Single On My Mind. Mit einer Mischung aus verträumten Synthpop und kosmischen Dance-Grooves versteht Verani seine neue Musik als eine immersive Klangwelt zwischen Clubkultur, Reflexion und Aufbruch. Getragen von Live-Drums, Vintage-Synthesizern und organischer Instrumentalisierung entsteht ein zeitloser Signature-Sound für den Dancefloor, geprägt von einer einzigartig menschlichen Handschrift. Thematisch kreisen Veranis englischsprachige Songs um Transformation, Sehnsucht, Bewegung und das Spannungsfeld zwischen Licht und Schatten. Durch die tanzbaren Grooves entfaltet sich eine Auseinandersetzung mit persönlichem Wachstum und der Suche nach echter menschlicher Verbindung und lädt HörerInnen dazu ein, sich selbst auf ihrer eigenen Reise neu zu entdecken.

Das war Verani mit dem Song On My Mind. Und jetzt kommt der Bulgarian Car Trader mit dem Song In My Zone. Eine neue Postkarte aus Solgaria. Bulgarian Car Trader veröffentlicht die Extended Version seines Albums Greetings from Solgaria. Der preisgekrönte, in Sofia geborene und in Berlin lebende Singer-Songwriter Bulgarian Car Trader trägt den Blues und Soul im Herzen. Wie ein Bruce Springsteen der Gegenwart durchzieht seine Musik erzählerische Lyrik, gesungen mit dem Herz eines Poeten und versehen mit einem rhythmischen osteuropäischen Twist. Es ist eine Art byzantinischer Gospel, interpretiert im modernen R&B und Indie-Stil, irgendwo zwischen Eastern Americana, Balkanrock und westlichen Pop. Ein Stil, der bereits mit Preisen und Charterfolgen ausgezeichnet wurde. Diesem Sound bleibt er auch in der am 29. Mai erschienenen Extended Version seines vorherigen Albums Greetings vom Solgaria treu und zeigt mit der darauf enthaltenen Fokus-Single In My Zone sowie 5 weiteren Demos die Vielseitigkeit und Tiefgründigkeit seiner Texte. Ja, und wir hören jetzt eben daraus den Song In My Zone.

Das war der Bulgarian Car Trader mit dem Song In My Zone. Und jetzt kommt Sint mit Alles wird gut. Es gibt Songs, die schreibt man aus dem Gefühl heraus, und es gibt Songs, die entstehen, weil man sonst nicht weiß, wohin mit all dem, was plötzlich da ist. Alles wird gut gehört zur zweiten Kategorie. Vor einem Jahr verlor die Band völlig unerwartet einen Menschen, der ihnen sehr nahe stand. Ein Verlust, der alles verändert hat. Einer dieser Momente, in denen die Welt stillstand und alles, was wichtig erschien, plötzlich bedeutungslos machte. Nach einer Pause wurde klar, das muss irgendwie raus. Nicht als großes Statement, sondern als Versuch, mit allem umzugehen. Alles wird gut handelt von Trauer, von Sprachlosigkeit und von der Frage, wie man weitermacht, wenn plötzlich jemand fehlt, der immer daran geglaubt hat, dass am Ende alles irgendwie gut wird. Der Song gibt darauf keine einfachen Antworten. Er sucht vielmehr nach der Zuversicht, trotz allem weiterzumachen und in all dem Schmerz nicht komplett den Blick für das Gute zu verlieren. Denn auch wenn sich manchmal alles sinnlos und schwer anfühlt, bleibt doch die Frage, wofür es sich lohnt, aufzustehen. Und die Antwort darauf sind oft die Menschen um uns herum, mit denen wir es lieben, Zeit zu verbringen, die Dinge, die wir lieben zu tun und die kleinen Momente, die bleiben. Vielleicht geht es nicht immer alles gut, aber es braucht Zuversicht. Immer.

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1: 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Ach ja, wir haben eben den Song Alles wird gut von Sint gehört und machen jetzt weiter mit Plum. Angel Engine. Mit ihrer neuesten Single Angel Engine taucht die Alternative Heavy Band Plum tief in die Abgründe von Paranoia, zerbrochenen Erinnerungen und der verzweifelten Suche nach Halt inmitten eines emotionalen Zusammenbruchs ein. Durch die Verbindung von Emo-Rock, der nervösen Spannung von Hyperpop und einer modernen, kraftvollen Produktion erschafft die Band eine hypnotische Klangwelt, die überraschend euphorisch wirkt.

Das war die Angel Engine von Plum. Und jetzt kommt die Band Seven Ibra mit Dinner and a Movie. So, jetzt wird das, wie wird die Band geschrieben? Da steht eine 7 und dann direkt Ibra dran. Weiß ich jetzt auch mal wieder nicht so genau, wie das ausgesprochen wird. Ich sage einfach Seven Ibra. Zwischen Partyreue und Selbstzweifeln, Seven Ibra präsentieren Dinner and a Movie und Normal Song. Mit beiden Album-Singles Dinner and a Movie and Normal Song geben Seven Ibra einen Vorgeschmack auf die neue, offenere Klangwelt ihres zweiten Albums How to Land a Plane. Während das Debüt Bird Hour noch von introvertierten und geheimnisvollen Klanglandschaften geprägt war, setzen die Schwestern Ines und Ella Johansson nun auf treibende Drums, schillernde Synthesizer und unwiderstehliche Pop-Hooks. Dabei bleibt die emotionale Tiefe ihrer Songs erhalten. Dinner and a Movie verbindet euphorische Melodien mit einem Thema, das von Charme und Reue nach einer durchfeierten Nacht erzählt. Wenn die Schwestern im Refrain I am seeing stars everywhere singen, klingt es wie eine romantische Verliebtheitserklärung. Tatsächlich verbirgt sich dahinter jedoch der Kater nach einem Exzess. Diese subtile Ironie zieht sich durch den gesamten Song und macht ihn zu einem Paradebeispiel für Seven Ibra's Fähigkeit, schwere Gefühle in mitreißende Pop-Momente zu verwandeln. Wir hören jetzt den Song Dinner and a Movie.

Seven Ibra mit dem Song Dinner and the Movie. Und jetzt kommt B.E.D. I Was Not Enough. I Was Not Enough ist die erste Single-Auskopplung aus dem kommenden zweiten Album von B.E.D., der in Zusammenarbeit mit Sun 4 geschriebene und von Pablo Tiermann produzierte und abgemischte Song präsentiert erneut den typischen Sound von B.E.D. Schnörkellose Gitarren und druckvolle Drums, umrahmt von androgynen Vocals und ätherischen Klanglandschaften. Am Rande des Scheiterns einer Ehe erscheint I Was Not Enough wie ein Hilferuf. Der Text entstand in der ersten Woche nach der Trennung des Sängers von seinem Ex-Ehemann. Sowohl Text als auch Melodie verwandeln die Tragödie in eine schrille Hymne an ein gebrochenes Herz, eine Hommage an den Cliffhanger, eine herzzerreißende Beerdigung des gequälten Selbst und das Verschwinden des anderen. Die Frage lautet: Hat er ihn jemals wirklich geliebt? Die grausame Erkenntnis, nicht gesehen zu werden, vom Subjekt zum Objekt degradiert zu werden, unterstreicht die tiefen Wunden, die die Single thematisiert. Dort, wo das Selbst verloren geht und Urinstinkte die Oberhand gewinnen, bewegt sich der Song in einem Klangraum, der Geschlechtergrenzen sprengt. Diese Destabilisierung entzieht der Liebe ihre Illusion und bringt unerfüllte Erwartungen an die Oberfläche. Der Song schildert nicht nur einen emotionalen Bruch, sondern eine umfassende Neudefinition des Selbst, bei der nichts mehr in seine ursprüngliche Form zurückkehrt.

B.E.D. denken, I was not enough. Und jetzt haben wir hier Kiesel weit offen. Mit weit offen veröffentlichte Kiesel am 26. Juni eine neue deutschsprachige Single zwischen Alternative Pop, Dämmerpop und emotionalem Deutschpop. Wieder ist alles schiefgegangen, wieder das Happy End verpasst. Du fühlst dich wie aufgerissen, aber findest den Fehler nicht. Dieser Mid-Tempo-Track versteht's, nimmt dich mit und zeigt dir, dass du das selbst wieder hinkriegst. Mit sanften Verses, dunkler Popspannung und einem beatschweren eingängigen Refrain passt weit offen besonders gut zu HörerInnen von Madeline Juno und Paula Hartmann.

Wir hörten Kiesel mit Weit offen. Und jetzt ist die Zeit auch schon wieder vorbei, Leute. Das waren die Musik der Passion, die Hitze-Sommer-Ausgabe gewissermaßen. Ich habe euch ja wieder einige Songs, neue Songs insbesondere von Bands vorgestellt, die noch nicht ganz so bekannt sind. Und ich hoffe, für euch ist etwas dabei gewesen. Es war ja wieder eine bunte Mischung. Bis zum nächsten Mal sage ich Ciao.

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1: Kennen wir alle das Spiel, das man Völkerball nennt. Man kann es in der Turnhalle oder im Freien spielen. Man braucht keine Geräte, nur einen Ball. Die Mannschaftsgröße ist nicht vorgeschrieben. Man kann es mit kleinen Gruppen, vielleicht mit 6 Spieler und Spielerinnen oder mit großen Gruppen, wenn es sein muss, mit 12 Spielern und Spielerinnen spielen. Die Regeln versteht jeder auf Anhieb. Es kann von groß und klein gespielt werden. Und weil das alles so einfach ist, wird das Spiel überall gespielt. Man spielt es in Deutschland ebenso wie in Amerika. Man spielt es in England ebenso wie in Südafrika. Man spielt es in Kanada ebenso wie in Japan. Nun ist natürlich nicht zu verkennen, dass das Spiel 2 Punkte hat, über die man diskutieren kann. Nämlich diese. Es ist ein Mannschaftsspiel und bedarf daher vor Beginn eines Wahlvorgangs. Es ist ein Abwurfspiel. Abgeworfene Spieler und Spielerinnen müssen das Feld verlassen, auf der Seite des Wächters das Ende des Spiels abwarten. Falls sie sich nicht freiwerfen, aber um diese Details geht es hier nicht. Wählen, abwerfen. Hier kommen nun die Psychologen ins Spiel. Nein, nicht ins Völkerballspiel, ins Spiel der Diskussion und Kritik. Kann man Kindern zumuten, die Prozedur der Wahl auszuhalten? Und kann man Kindern zumuten, abgeworfen zu werden und an den Spielfeldrand gestellt zu werden? Um Gottes Willen, nein, das kann man nicht. Ein kanadisches Forscherteam meint, wie man im Internet nachlesen kann, dass Völkerball ein Mittel der Unterdrückung ist, ein legalisiertes Mobbing, vor allem dann, wenn Kinder in den Schulen gezwungen werden, dieses Spiel zu spielen. Geht es nach den kanadischen Forschern und Forscherinnen, gehört Völkerball verboten. Es sei geradezu entmenschlichend. Denn was kann es Schlimmeres geben, als minutenlang in der Schlange zu stehen und gewählt bzw. nicht gewählt zu werden? Schließlich steht irgendwann ein Letzter vor der Gruppe, der große Vorwegverlierer, vor allen Augen gedemütigt. Und weiter, es gibt auch kaum Schlimmeres, als abgeworfen zu werden, vielleicht sogar unter dem Gelächter der Klassenkameraden. Joy Butler, eine Bildungswissenschaftlerin im Forscherteam, sagt wörtlich: In den Schulen reden wir viel von Freundlichkeit und Empathie und Mitgefühl. Im Sportunterricht verschwinden diese Begriffe. Das Völkerballspiel kann ganz bewusst dazu benutzt werden, weniger beliebte, schwächere Schülerinnen und Schüler auszugrenzen und zu demütigen. Die Botschaft des Spiels, so sagt Frau Butler, ist, dass es okay ist, andere zu verletzen. Und daher sollte Völkerball aus dem Lehrplan gestrichen werden. Oh je, da wird wieder einmal mächtig auf die Psychopauke gehauen. Haben die Forscherinnen übersehen, dass man in allen Mannschaftsspielen wählen muss? Gute Sportlehrer und Sportlehrerinnen haben längst auf die Wahl per Mannschaftskapitän verzichtet. Sie lassen abzählen und stellen die Mannschaften ohne Warteschlange zusammen. Und das gezielte Abwerfen gibt es auch in anderen Ballspielen. Die werden dann oft Fangspiele genannt, aber wer den Fall nicht fangen kann, muss raus. Ganz ähnlich wie beim Völkerball. Und überhaupt, leiden die Kinder denn wirklich unter dem Abwurf? Wenn ich nun sage, dass ich als Kind unzählige Male abgeworfen worden bin und nicht darunter gelitten habe, dann kann man natürlich schnell abwinken und sagen, ja, früher, aber heute ist heute. Nun denn, meine Töchter haben sich auch nie über Völkerball beschwert. Und während meiner Praxis als Lehrer habe ich auch nicht bemerkt, dass meine Schülerinnen unter Völkerball leiden mussten. Man kann alles dramatisieren und zu größtem Leidensdruck erklären. Man kann vor Gefahren warnen, wo keine Gefahren lauern. Legalisiertes Mobbing. Entmenschlichend. Die Entwicklung der Kinder gefährden. Das geht nicht nur zu weit, das klingt ganz einfach lächerlich. Wenn die Atmosphäre im Klassenzimmer von Freundlichkeit und Fairness gekennzeichnet ist, macht der Treffer während des Völkerballspiels den Kindern rein gar nichts aus. Und den kanadischen Forscherinnen sagen wir frank und frei, sucht euch mal andere Betätigungsfelder, wo man über Demütigung und Mobbing forschen kann. Aber in Kanada hat ja selbst der Premierminister, Herr Trudeau, zu einer merkwürdigen Übertreibung gegriffen. Er meinte, dass man das Wort Mankind vermeiden sollte, um gendergerecht zu sprechen. Mankind, also Menschheit, weise im Englisch zu sehr auf die Männer hin. Daher sollte man lieber Peoplekind sagen. Wenn man das übersetzt, kommt dabei Volkheit heraus. Wenn Sie nun, liebe Hörerinnen und Hörer, die Stirne runzeln und denken, wie bekloppt ist das denn, bin ich ganz auf Ihrer Seite.

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0: Ihr kennt doch Mitschnaggerne, Kinder.
1: Ja.
0: Ja, das sind so Leute, die euch Schokolade und Bonbon und Geld versprechen, nicht? 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
1: Ja.
0: 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Und von so einem Mitschnacker möchte ich euch heute

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2: Moin und willkommen zum Fleckenhörer am 29. Juni 2026. Unser Partnerradio, das Freie Radio Fratz, verliert leider seine Förderung. Mit der Tagung des Kulturausschusses haben wir leider Gewissheit, dass der Empfehlung des Kulturbüros gefolgt wurde und der Initiative Freies Radio Flensburg sämtliche städtischen Förderungen gestrichen wurden. Unsere Kolleginnen schreiben auf ihrer Webseite, wir werden die damit verbundenen Konsequenzen und das drohende Aus für den Sendebetrieb nun weitergehend intern thematisieren und uns zeitnah dazu äußern, wie es weitergeht. Die Beschlussvorlage ohne Förderung für Fratz wurde mit den Stimmen von CDU und SSW und durch Enthaltung der SPD durchgewunken, während die progressiven Parteien wie Grüne und Linkes Bündnis mit 4 Stimmen für Radio Fratz gestimmt haben. Radio Fratz wird also keine städtische Förderung mehr bekommen, aus diesem Grund im nächsten Jahr auf kostenlose Räumlichkeiten angewiesen sein, wenn es die denn gäbe. Den Radioverein gibt es in Flensburg seit Januar 2014. Im April 2019 bezog man die Räumlichkeiten in der Großen Straße 4. Das alles soll bald ein Ende haben, wenn es nach dem Willen von CDU und SSW geht. Dabei war es die SSW-Fraktion, die am 25. September 2023 durch Lars Harms einen Antrag in den Schleswig-Holsteinischen Landtag eingebracht hatte, um ausreichende Mittel zur finanziellen Unterstützung der beiden nicht kommerziellen Lokalradios in Flensburg und Neumünster bereitzustellen. Ja, so kann man sich in einer Partei täuschen. Ob Lars Harms gedacht hat, dass seine Partei ein freies Radio wie eine heiße Kartoffel nach nur 3 Jahren fallen lässt? Unsere Themen im Fleckenhörer heute. Banken in Schleswig-Holstein reduzieren ihr Netz an Geldautomaten, Kontoauszugsdruckern und personalbesetzten Filialen. Auch Neumünster betroffen. Gemeinsam für die Natur. Verbände fordern rasche Umsetzung der EU-Vorgaben. Und nur 8.100 Wohnungen in Neumünster haben das Top-Kriterium fürs Wohnen im Alter, gut begehbare Duschen. Zunächst etwas Musik. Roggen wurde 2024 gegründet und bringt eine frische, rohe Energie mit, die sofort ins Ohr geht und direkt unter die Haut auch. Ihre Songs verbinden melodische Hooks mit treibenden Punk- und Hardcore-Riffs, umhüllt von ehrlichen und zutiefst persönlichen Texten. Das Ergebnis ist Musik, die sich sowohl eindringlich als auch nahbar anfühlt. Kraftvoll genug, um einen durchzuschütteln, aber eingängig genug auch, um noch lange nach dem Ausklingen des letzten Akkords im Gedächtnis zu bleiben. Wir hören jetzt Roggen mit Applaus.

Das war die Band Roggen mit dem Stück Applaus. Einige Kreditinstitute bauen ihre Geldautomaten und Kontoauszugsgeräte in Schleswig-Holstein ab, mit teils spürbaren Folgen für Kundinnen und Kunden im nördlichsten Bundesland. Bei den Volksbanken, Raiffeisenbanken in Schleswig-Holstein sind zwischen Ende 2023 und Ende 2025 insgesamt 48 Geldautomaten entfernt worden, teilte ein Sprecher der dpa mit. Angeblich beobachte man seit vielen Jahren einen Trend zum unbaren Bezahlen, sei es mittels Karte oder digitalen Bezahlangeboten, etwa der Banking-App. Zum 31. Dezember 2023 betrieben die Volksbanken, Raiffeisenbanken in Schleswig-Holstein insgesamt noch 512 Geldautomaten. Die Zahl der Kontoauszugsdrucker wird laut Sprecher landesweit nicht konsolidiert erfasst. Bei der Sparkasse Holstein waren zuletzt keine Geldautomaten oder Kontoauszugsgeräte entfernt worden, teilte ein Sprecher des Instituts mit. Bis Ende 2026 sollen allerdings 15 alte Kontoauszugsdrucker abgebaut werden. Bis auf einen werden aber den Angaben zufolge alle durch ein neues Service-Terminal ersetzt, an denen Kontoauszüge gedruckt werden können. Das Geschäftsgebiet der Sparkasse Holstein reicht von Hamburg bis Fehmarn. An insgesamt 75 Standorten gibt es Möglichkeiten für Bargeldversorgung. Ein Sprecher teilt mit, für unsere 34 personenbesetzten Filialen haben wir eine Standortgarantie bis 2030 abgegeben. Die Sparkasse Holstein veröffentlicht zwar ihren Filialfinder, kennzeichnet dort aber nicht ausdrücklich die 34 Standorte mit der Standortgarantie bis 2030. Für die Sparkasse Südholstein bleibt es nicht bei Geldautomatenschließungen. 9 personalbesetzte Standorte werden geschlossen, darunter Neumünster-Tungendorf, Neumünster-Wittorf, Bostedt, Lezen, Ellerau, Norderstedt-Glashütte, Pinneberg-Quellental, Köln-Reisig und Schenefeld. Die meisten Schließungen erfolgen Ende 2026. Für Schenefeld steht der Termin allerdings noch aus. Mit den Schließungen geht ein spürbarer Verlust an wohnortnaher Versorgung einher. Mit den Schließungen in Tungendorf und Wittorf verliert Neumünster 2 Stadtteilfilialen. Für ältere Menschen und KundInnen ohne Auto bedeutet das längere Wege und weniger spontane Beratungsmöglichkeiten. Die Sparkasse setzt zwar künftig stärker auf größere Beratungszentren, für Neumünster heißt das aber, vielleicht können wir mehr Kompetenz in dem großen Tempel am Teich erwarten, aber weniger Präsenz in der Fläche. Die Digitalisierung wird also weiter forciert. Wer Online-Banking nutzt, der wird kaum Einschränkungen spüren. Aber wer persönliche Betreuung bevorzugt, der muss sich auf weniger Anlaufstellen einstellen. Weniger Filialen bedeuten oft auch weniger Sichtbarkeit im Stadtteil. Das kann Auswirkungen auf Sponsoring, lokale Netzwerke und die Rolle der Sparkasse als Anker im Quartier haben. Soweit unser Bankenbericht. Die Band Can't Lose, die sich in Boston und dessen verschiedenen legendären Vororten gebildet hat, besteht aus Mitgliedern von Broken Vow, Risk, Headcase und weiteren Bands, die den Sound des Milwaukee Area Hardcore der Mitte der 2000er Jahre auf ihren Tracks einfangen und dabei aufrichtig Themen wie Verlust, Liebe und Arschlöcher thematisieren. Der Song A Stranger to Myself beschäftigt sich mit Entfremdung, Selbstzweifeln und der Suche nach der eigenen Identität. Hier kommen Can't Lose mit A Stranger to Myself.

Das waren Cat Loose aus Boston in den USA mit dem Stück A Stranger to Myself. Dem Rückgang der Artenvielfalt entgegenzuwirken, das ist das Ziel der Europäischen Wiederherstellungsverordnung, kurz WVO. Sie setzt auf einen Verbund aus Biotopen, der zugleich Landwirtschaft, Wasserhaushalt und erholungssuchenden Menschen zugutekommt. Das betonen die Naturschutzverbände BBN, Bund, LNV und NABU aus Schleswig-Holstein, die sich gemeinsam für den Schutz unserer Heimat einsetzen. Mit einem allgemeinverständlichen Hintergrundpapier informieren sie gerade über die WVO und zeigen die Vorteile dieser viel kritisierten Verordnung auf. Das EU-Gesetz verpflichtet die Mitgliedstaaten, geschädigte Ökosysteme wie Moore, Wälder und Flüsse wieder in einen guten, naturnahen Zustand zu versetzen. Bis zum Jahr 2030 müssen dafür bereits auf mindestens 20% der Land- und Meeresflächen erste Maßnahmen umgesetzt werden. Es geht dabei nicht um Verbote, sondern um den langfristigen Schutz unserer eigenen Lebensgrundlagen. Das naturschutzfachliche Hintergrundpapier richtet sich an alle Menschen in Schleswig-Holstein, von aktiven NaturschützerInnen über interessierte BürgerInnen bis hin zu den Menschen, die das Land bewirtschaften oder für den Tourismus nutzen. Die Verbände betonen, dass der Schutz der Natur und wirtschaftliche Interessen sehr gut zusammenpassen. Unterstützung kommt aus der Wissenschaft. Der Kieler Agrarökonom Professor Dr. Latatsch Lohmann betont, wir müssen unser Naturkapital erhalten und mehren, wenn wir eine gesunde Umwelt an die nächsten Generationen übergeben wollen. Die Umsetzung der Verordnung bietet große Chancen für die ländlichen Regionen, wenn sie mit einer angemessenen finanziellen Unterstützung einhergeht. Die Experten fordern jedoch mehr Klarheit und Verbindlichkeit in der Praxis. Florian Liedl, Landschaftsökonom und Vorsitzender der Regionalgruppe SH des BBN, erklärt dazu: Die Flächen aus der Regionalplanung müssen auch in der Landschaft als Schutzgebiete erkennbar sein. Ein Maisacker bietet keinen Lebensraum für seltene Tiere und Pflanzen. Er darf daher auch nicht in der Naturschutzkulisse liegen. Die Verbände zeigen in ihrer Schrift, dass Naturschutz, Landwirtschaft und Tourismus Hand in Hand gehen können. Alexander Schwarzlose, Vorsitzender des NABU SH, sieht große Vorteile in konkreten Maßnahmen. Er sagt, eine zukunftsfähige Landwirtschaft kann nur im Einklang mit Natur- und Klimaschutz gelingen. Fehlen die Bestäuber irgendwann ganz und sind die Böden erodiert, sind auch der landwirtschaftlichen Produktion die Grundlagen entzogen. Die konsequente Umsetzung der WVO muss daher auch im Interesse der Landwirtschaft erfolgen. Auch das Thema Sicherheit spielt eine große Rolle für die Menschen im Land. Der Vorsitzende des BUNDSH, Dietmar Ulbrich, hebt hervor, die Regeneration von Auen und Fließgewässern ist nicht nur für den Naturschutz und den Biotopverbund wichtig. Sie ist auch unverzichtbar für eine gute Hochwasservorsorge. Die Verbände betonen, dass der Wandel nur gemeinsam gelingt. Professor Dr. Holger Gerd, Vorsitzender des LNV, stellt klar: Schleswig-Holstein ist seit langem durch die Tätigkeit des Menschen geprägt. Die Umsetzung dieser wichtigen Ziele bringt Schutz und Wirtschaft pragmatisch zusammen. Sie kann nur im Dialog mit der Landwirtschaft, der Forstwirtschaft und dem Tourismus vor Ort gelingen. Das gemeinsame naturschutzfachliche Hintergrundpapier zur Wiederherstellungsverordnung, kurz WVO, steht ab sofort für alle Interessierten kostenlos im Internet zum Download bereit. Die Downloadseite lautet lnv-sh.de/Pressemitteilung. Und jetzt hören wir Manta Rochen, die haben wir hier im April schon mal gehört, ein Post-Punk-Trio aus Leipzig, aktiv seit 2022. Der Debüt-EP ging bereits 7 Demo-Tracks seit Dezember 2022 voraus, teils in russischer Sprache. Möglicherweise rühren daher auch gewisse Reminiszenzen an Bands wie Motorama oder Molcha Doma. Die Besetzung besteht aus Diana, Sebi und Tom. Und jetzt hören wir Manta Rochen mit Hotel Hell.

Das waren Mantarochen mit Hotel Hell. Längst nicht alle Wohnungen sind fit fürs Alter. Von den gut 42.500 Wohnungen in Neumünster sind nur rund 2.100 so gebaut, dass ältere Menschen darin ideal klarkommen. Gerade dann, wenn sie auf einen Rollator oder Rollstuhl angewiesen sind. Damit bieten nur rund 5% aller Wohnungen in Neumünster den Standard, der nötig ist, um mit körperlichen Einschränkungen oder auch als Pflegefall darin alt zu werden, sagt Matthias Günther. Er ist Leiter des Pestel-Instituts. Dessen Wissenschaftler haben im Auftrag des Bundesverbands Deutscher Baustofffachhandel, kurz BDB, eine regionale Wohnungsmarktanalyse gemacht. Im Fokus der Untersuchung die Alterstauglichkeit der Wohnung. Gerade die ist auch für Neumünster wichtig. Immerhin gehen hier in den nächsten 10 Jahren rund 12.500 Menschen in Rente, die Babyboomer nämlich, sagt Katharina Metzger vom Bundesverband Deutscher Baustofffachhandel. Ziel müsse es deshalb sein, möglichst schnell für mehr Seniorenwohnungen in Neumünster zu sorgen, denn die werden früher oder später gebraucht und auf Dauer ist jede altersgerechte Sanierung günstiger als ein Umzug ins Heim, so BDB-Präsidentin Metzger. Schon rein volkswirtschaftlich müsse der Staat also ein Interesse daran haben, mehr Seniorenwohnungen zu schaffen. Vor allem aber geht es um den Wunsch der Menschen selbst. Die meisten wollen in den eigenen 4 Wänden alt werden und, solange es geht, zu Hause bleiben, sagt Katharina Metzger. Das funktioniert aber nur, so das Pestel-Institut, wenn gerade Altbauwohnungen fürs Wohnen im Alter umgebaut werden. Wichtig sind wenig Barrieren, also möglichst keine Schwellen, Stufen oder ganze Treppen. Aber auch breite Türen und viel Platz, um sich mit einem Rollator oder Rollstuhl frei bewegen zu können. Vor allem im Bad und in der Küche ist das wichtig. Genau die sind aber oft zu klein gebaut. Doch das Problem fängt häufig schon ganz vorne an, beim Eingang. 31% aller Hausflure in Neumünster sind nicht breit genug, um mit dem Rollstuhl wirklich gut durchzukommen. Das betrifft immerhin rund 12.000 Wohnungen, sagt Matthias Günther. Oft seien sogar schon die Haustüren zu schmal. Entscheidend wird es, so das Pestel-Institut, dann aber in den Wohnungen, vor allem in der Küche und im Bad. Immerhin haben zwar 68% der Wohnungen in Neumünster eine Küche, die groß genug ist. Das bedeutet umgekehrt aber auch, in rund 13.500 Küchen können Menschen mit einem Rollstuhl nicht wenden, so Matthias Günther. Bei den Bädern in Neumünster seien 20.200 und damit 47% zu klein. Der wichtigste Punkt beim Badezimmer sei allerdings nicht unbedingt dessen Größe, sondern eine begehbare, also bodengleiche Dusche. Die gibt es aktuell nur in rund 8.100 Wohnungen in Neumünster, so der Wissenschaftler. Damit erfüllten lediglich 19% der Wohnungen das A- und O-Kriterium, um in der eigenen Wohnung alt werden zu können, so Matthias Günther. Der Chefökonom des Pestel-Instituts rät, beim altersgerechten Umbau von Wohnungen unbedingt das Bad anzupacken. Probleme können es allerdings bei älteren Gebäuden geben. Gerade bei Wohnhäusern aus den 50er Jahren ist oft die Decke zu dünn, um eine bodengleiche Dusche einzubauen, sagt Günther. Grundsätzlich habe Neumünster einen enormen Nachholbedarf, um den Wohnungsbestand fit fürs Alter zu machen, so der Leiter des Pestel-Instituts. Genau hier sieht auch die Präsidentin des BDB ein Problem. In den nächsten 10 Jahren gehen die Babyboomer komplett in Rente. Der Bedarf an Seniorenwohnungen, den Neumünster in den kommenden Jahrzehnten damit haben wird, ist also enorm. Neubau kann da zwar helfen, aber die Lösung liegt ganz klar im seniorengerechten Umbau der Wohnungen, in denen die Boomer heute wohnen, sagt Katharina Metzger. Der altersgerechte Umbau sei jahrzehntelang zu kurz gekommen. Daher sei jetzt eine Seniorenumbauoffensive dringend notwendig. Das bedeutet volle Kraft für den barrierearmen Umbau von Wohnungen. Die Mieter, Wohnungs- und Hauseigentümer in Neumünster brauchen dafür allerdings Rückenwind aus Berlin. Boomer-Zuschüsse, mit denen sich aus Standardwohnungen mit Stufen und Stolperschwellen an der Dusche endlich barrierearme Wohnungen machen lassen, so Katharina Metzger. Die Wissenschaftler vom Pestel-Institut fordern dazu, der Bund müsse einen Großteil der Umbaukosten übernehmen, und zwar als Zuschuss. Denn wer kurz vor der Rente seine Wohnung altersgerecht umbauen will, der scheut sich, dafür noch einen Kredit aufzunehmen. Und die heute gängige staatliche Unterstützung von 10% beim Badumbau ist nichts anderes als ein Placebo-Zuschuss. Der reicht auf keinen Fall, um eine effektive Umbauwelle fürs Seniorenwohnen in Deutschland loszutreten, sagt der Institutsleiter Günther.
Auch der Bundesverband Deutscher Baustofffachhandel erteilt dem bestehenden Mix aus Fördertöpfen für den altersgerechten Umbau eine klare Absage. Die staatliche Förderbank KfW, die Krankenkassen, die Pflegeversicherung. Durch das Förderdickicht muss man sich erst einmal durchkämpfen. Der Sanierungsschub, der dringend notwendig ist, kommt so jedenfalls nicht zustande, kritisiert die Verbandspräsidentin. Der Bund müsse das altersgerechte Umbauen endlich zum Schwerpunkt seiner Wohnungsbaupolitik machen und dafür einen milliardenschweren Zuschuss bereitstellen. So, das war's im Fleckenhörer vom 29. Juni. Am Wochenende hatten wir extreme Hitze und es gab neue Höchststände in Schleswig-Holstein. So hohe Temperaturen wurden noch nie in Schleswig-Holstein in einem Juni gemessen. Mensch und Tier stehen vor wirklichen Herausforderungen und wir können sagen, die Woche beginnt ja nicht mehr ganz so extrem und ich hoffe, das bleibt so. Schlimme Zeiten kommen auf uns zu und wir müssen zusammenstehen, um diese möglichst kreativ auch zu überstehen. In diesem Sinne, macht's gut, euer Ingo.

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0: Schönen guten Abend in den Äther sende ich euch hier aus den Studios von Radio Korax. Und ihr hört die Sendung Projektil, wie immer einmal im Monat am zweiten Dienstag. Und wie immer habe ich Gäste heute im Studio, beziehungsweise in der Leitung. Das sind Lotti und Carsten. Hallo Lotti.
1: Hallo.
0: Und Carsten. Hallo Carsten.
2: Hallo, guten Abend.
0: Wir reden heute über Sprache und wie Sprache sich auf unsere politische Meinungsbildung auswirkt und was Sprache an sich bewirkt, wo die herkommt und was das eigentlich überhaupt ist und was die kann. Und bevor wir aber darüber sprechen, wir sind ja so nahezu eine Musiksendung. Ich kündige das immer so ein bisschen an in meinem Jingle, aber irgendwie hat sich herauskristallisiert, dass der Redeanteil doch relativ hoch ist, weil es doch meistens ganz schön spannende Themen sind und dass die Musik fast unterrepräsentiert ist. Um dem entgegenzuwirken, würde ich gerne einen Song von Akonit anmachen, der heißt Sprache.

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0: Und Vorschlag und nur so semi-ernst gemeint. Aber probieren können wir es trotzdem und damit ist das Lied vorbei.
1: Da war das Lied vorbei. Das war jetzt nicht gerade eine Hommage auf die Sprache. Habt ihr eine bessere Meinung von Sprache, ihr zwei?
2: Ja, doch, ich bin schon ein sehr großer Fan von Sprache, würde ich sagen.
1: Was hast du mit Sprache zu tun?
2: Also, ich befinde mich in meinem Linguistikstudium seit doch schon ein paar Jahren und bin somit ganz begeisterte Sprachwissenschaftlerin. Und ich habe meine Liebe zur Sprache erst vielleicht mehr oder weniger zufällig entdeckt oder meine Liebe zur Sprachwissenschaft. Also ich habe schon immer gerne gelesen, aber hatte, bevor ich das Studium anfing, gar keine Vorstellung davon, wie begeisternd ich das Ganze finde. Und ja, irgendwie.
1: Was fasziniert dich am Thema Sprache?
2: Ich finde, man kann an Sprache einfach sehr interessante Muster und Verhaltensweisen des Menschen irgendwie so erkennen. Und ich finde, es ist ein Medium, das immer sehr gut so enthüllt, was eigentlich Strukturen sind in der Gesellschaft. Und es gibt einem irgendwie immer sehr viel Auskunft darüber, was unter der Oberfläche steckt. Mhm. Das gefällt mir daran.
1: Und wie wir eben in dem Song gehört haben, kann sie schon auch irritieren. Carsten, wie kommst du zum Thema Sprache?
3: Ich denke, Sprache hat mich irgendwie mein ganzes Leben lang besonders begleitet. Ich bin zweisprachig aufgewachsen und
1: was ist deine zweite Sprache?
3: Das ist Polnisch.
1: Ah, cool.
3: Und das sind ja auch zwei Sprachen, die halt auch relativ weit entfernt sind, aber auch ihre Überschneidung haben. Und daher war halt Sprache halt ein sehr wichtiges Thema, weil ich mich ja konstant damit auseinandersetzen musste, was ist die Sprache meiner Eltern und was ist die Sprache in der Schule. Und recht spät habe ich dann aber auch noch irgendwie das Sprache als Mittel halt auch irgendwo erfasst, so um Emotionen zu verpacken, um das ganze Zwischenleben eigentlich zwischen Menschen halt zu organisieren. Und ja, seitdem bin ich sehr begeistert.
1: Und ich kann schon mal anteasern, wir haben noch ein spannendes Thema, weil Carsten forscht zu Straßennamen, wo die herkommen und was die mit uns machen. Und ich bin ganz gespannt, nachher da mehr drüber zu hören. Aber erstmal würde ich mich grundsätzlich damit befassen, was Sprache überhaupt ist. Und habe mir da auch ein paar Interviews angehört und ein paar Experten dazu reingezogen und habe mal ein bisschen zusammengeschnitten, was ein Dr. Martin Haspelmatt dazu sagt. Er ist vergleichender Sprachwissenschaftler am Max-Planck-Institut in Leipzig und also für evolutionäre Anthropologie. Und der hat mal ein Interview dazu gegeben bei Radio Lore in München. Und ich würde mal Ausschnitte aus diesem Interview hören, was für ihn Sprache denn so ist und wo die herkommt.
4: Was ist Sprache für Sie? Was bedeutet das? Was macht Sprache aus?
5: Wir benutzen die Sprache jeden Tag und wir wissen auch, dass die anderen Lebewesen, die anderen Tiere um uns herum die Sprache nicht benutzen. Also die kommunizieren auch. Wir wissen, dass wir mit unseren Hunden und auch Katzen teilweise kommunizieren können. Und die menschliche Sprache ist eben noch was ganz anderes. Wir können über fast alles reden, worüber wir auch nachdenken können. Und Sprache hilft uns auch sehr beim Denken und vor allem dabei, unsere Gesellschaft zusammenzuhalten. Aber wir benutzen die Sprache, um unsere Kultur weiterzugeben, unser kulturelles Wissen, das für uns in anderer Weise entscheidend ist.
4: Jetzt haben Sie auch gerade gesagt, dass der Mensch eigentlich alles, was er denkt, auch ausdrücken kann mit seiner Sprache. Würde das im Umkehrschluss vielleicht bei Tieren bedeuten, also entweder, dass die auch alles ausdrücken können, was sie denken, aber sie denken halt nicht so viel? Oder ist das dann ein Umsetzungsproblem in die Kommunikation?
5: Es ist eine interessante Frage. Die Menschen haben immer wieder gedacht, dass der Unterschied zwischen Mensch und Tier ist, dass die Menschen viel klüger sind als die Tiere. Aber das stimmt nicht. Das meiste, was die Menschen können, können Schimpansen oder Hunde oder sehr viele andere Tiere auch. Also die sind genauso klug wie wir. Die sehen auch, wenn sich ein Beutetier versteckt hat oder so. Die denken nicht, dass es weg ist, sondern die denken, dass es immer noch da ist, aber vielleicht hinter dem Busch oder so, ne? Also das sind ja so elementare kognitive Fähigkeiten oder auch komplexere kognitive Fähigkeiten. Das ist alles in den letzten Jahrzehnten ganz gut erforscht bei den verschiedensten Tierarten. Und ich glaube, die Erkenntnis in den letzten zwei Jahrzehnten ist doch mehr und mehr, dass die Menschen nicht klüger sind als unsere nächsten Verwandten, die anderen Säugetiere insbesondere, sondern dass wir die Sprache haben, dass wir das, was wir denken, auch ausdrücken können und weitergeben können und insbesondere das, was wir gefunden haben oder erfunden haben, an die nächste Generation weitergeben können, sodass, wenn zum Beispiel so eine tolle Erfindung wie die Schrift oder die Dampfmaschine oder so gemacht worden ist, dass dann einfach die nächste Generation sich das abguckt und darauf aufbauen kann, sodass wir diese ständigen kulturellen Fortschritt haben, den wir bei Menschen sehen, aber nicht bei Schimpansen.
4: Wenn Sie die weltweite Sprachenvielfalt untersuchen, was lassen sich denn da für Unterschiede sagen? Also es wird ja zum Beispiel gesagt, dass gewisse Dialekte weiter fortgeschritten sind, sprachevolutionär, als jetzt zum Beispiel das Hochdeutsch.
5: Ja, das hat man früher auch manchmal gedacht. Genauso wie wir früher gedacht haben, dass die Menschen klüger sind als unsere verwandten Säugetiere, hat man früher auch gedacht, dass manche Sprachen fortgeschrittener sind als andere Sprachen. Dass es primitive Sprachen gibt, dass es kulturell höher entwickelte Sprachen gibt. Aber das konnten wir eigentlich auch nicht so bestätigen. Also die Forschung zur weltweiten Sprachenvielfalt der letzten Jahrzehnte, eigentlich in den letzten 100 Jahren oder so, hat doch gezeigt, dass zumindest was die grammatischen Strukturen angeht, also jetzt irgendwie die Flexionen der Verben oder die Substantivableitung, ob man sowas hat wie definite, indefinite Artikel, Nebensätze und so weiter. Das gibt es eigentlich in allen Sprachen. Also die Komplexität des Ausdrucks ist nicht etwas, was die Sprachen der mächtigeren Völker auszeichnet. Ne? Sie sagten, Sprache und Macht ist ein Thema. Ne? Also mächtigere Völker haben Sprachen, die sich oft ausbreiten. Ne? Die kleineren Völker übernehmen dann die Sprachen der mächtigen Völker, aber das heißt nicht, dass deren Sprachen weniger geeignet werden. Während also etwa das zum Beispiel das Sorbische und das Friesische in Deutschland am Verschwinden sind. Das liegt einfach daran, dass es irgendwie das Deutsche Reich gab und es ist eben kein großes Friesisches Reich oder Sorbisches Reich gab. Aber nicht, dass die Sprachen irgendwie Probleme hätten oder so. Also von daher können wir sagen, nein, die Sprache selbst zeigt nicht die Macht an, sondern die Macht führt dazu, dass die Sprachen sich ausbreiten.
4: Und auch aussterben, das ist ja durchaus auch vorgekommen. Wie ist denn da aktuell die Situation, wenn wir da gerade beim Thema sind?
5: Ja, die weltweite Sprachenvielfalt nimmt immer mehr ab. Das ist eine Entwicklung der schon letzten paar hundert Jahre, seit es relativ stabile Kolonialreiche gibt, haben sich große Sprachen ausgebreitet und kleine Völker sind ausgestorben. Also besonders in Nord- und Südamerika schon seit dem 16. Jahrhundert, dann in Australien. Ne, da gab es früher hunderte von Sprachen und jetzt gibt es vielleicht noch eine Handvoll, die wirklich von den Kindern auch gelernt werden. Das möchten wir ja auch. Wir möchten ja auch, dass unsere Kinder alle in die Schule gehen und die wichtigen Sprachen lernen. Das kann man einerseits beklagen, dass es immer weniger Sprachen gibt, aber andererseits heißt es auch, dass die Menschen immer mehr Zugang zu Bildung haben und zu beruflichen Chancen und dazu in fernere Orte zu reisen und so weiter. Und ich glaube nicht, dass man da das Rad zurückdrehen kann oder auch nur zurückdrehen will. Ja, also wir können auf jeden Fall sagen, dass es vor 500 Jahren viel mehr Sprachen als heute gegeben hat. Jetzt gibt es vielleicht noch so 6.000 und vor 500 Jahren wird es wahrscheinlich so 10.000 Sprachen gegeben haben und vielleicht vor 2.000 Jahren insgesamt 20.000 Sprachen oder so. Also ganz grob vielleicht, weil die allermeisten Menschen in kleinen Dorfgemeinschaften lebten und es wenige große Reiche gab.
1: Da war es weg. Und fertig, das Interview. Das waren ja jetzt ganz schön viele Themen, die er angerissen hat. Was ist denn aus linguistischer Sicht, was sagt denn dein Fachbuch darüber, was Sprache ist, Lotti?
2: Also erstmal finde ich das, was Dr. Martin Haspelmann da erläutert hat, schon ziemlich umfangreich und der hat das auf jeden Fall auch völlig in meinem Sinne definiert. Ich weiß gar nicht, was ich dem hinzuzufügen hätte. Also grundsätzlich finde ich auf jeden Fall, was er auch gesagt hat, diesen Unterschied zwischen Kommunikation, zum Beispiel zwischen Mensch und Tier und Mensch und Mensch. Also Sprache ist in erster Linie einfach ein Austausch von Informationen. Und den hat man ja zum Beispiel auch bei dieser Mensch-Tier-Interaktion. Und dann kommt aber bei menschlicher Sprache halt noch super viel dazu. Es ist halt auch ein wichtiger Bestandteil der eigenen menschlichen Identität. Es ist ein Ausdruck von da kommen wir jetzt zu unserem Thema, von politischer Position zum Beispiel. Und es ist auch ein Ausdruck von Macht, von Hierarchie. Ja, also menschliche Sprache ist sehr komplex und manifestiert sich auf sehr vielen verschiedenen Ebenen.
1: Ich habe auch darüber nachgedacht, ob das jetzt eine coole Entwicklung ist, dass die alten Sprachen oder dass viele Sprachen aussterben, oder ob es eigentlich ganz cool ist, wenn immer mehr Menschen die gleiche Sprache sprechen und sich besser verständigen können. So war so mein Gedanke, als ich das gehört habe, weil er das ja so ein bisschen, nee, hat er gar nicht negativ toniert. Du hast noch mir so Gedanken vorab mitgegeben, dass Sprache eben dazu genutzt werden kann, sich politisch zu positionieren. Und da hören wir nachher auch noch was drüber, wie in der Geschichte Sprache auch vielleicht missbraucht wurde, um politische Meinung zu bilden. Irgendwie fand ich das ziemlich spannend, darüber nachzudenken. Aber wie diese Polemik, die jetzt gerade immer so zu hören ist an allen Ecken und Enden, doch die politische Meinung bildet. Ist das so, dass je unkomplexer die Sprache ist, desto eindrucksvoller ist sie? Oder wie?
2: Also ich kann diese Frage nicht eindeutig beantworten, einfach weil sich mein linguistisches Gehirn schon überhaupt an dem Begriff der Komplexität einer Sprache stört, da es einfach super schwierig ist zu sagen, ob eine Sprache jetzt mehr oder weniger komplex ist. Dafür gibt es einfach keine wissenschaftlichen Messgeräte.
1: Ja,
2: aber am Ende ist es natürlich schon ein Ding, dass je einfacher und verständlicher und auch zielsicherer Sprache formuliert ist, desto eher kann man halt Leute auch von sich überzeugen. Und es ist ja auch oft ein Verständigungsproblem im Diskurs, dass je detaillierter man sich ausdrücken möchte, desto komplizierter werden die Wörter, die man wählt. Und dann verliert man auf dem Weg alle Leute. Wohingegen, wenn man nicht darum bemüht ist, sich ordentlich auszudrücken, sondern überzeugend sich auszudrücken, dann kann Sprache sehr einfach zu einem sehr mächtigen Werkzeug werden.
1: In einer der vergangenen Sendungen habe ich über Tonsteine Scherben eine Sendung gemacht, und da gibt's eine Interviewsequenz, wo Rio Reiser darüber spricht, dass seine Texte quasi, also sehr viel einfache Worte, sehr viel Wiederholungen und sehr viele Schlagworte, und das erreicht die Leute. Der hat auch gesagt, ich könnte jetzt den Leuten erklären, warum das alles so ist, wie es ist, aber mit Macht kaputt, was euch kaputt macht, schafft da halt wesentlich mehr Eindruck. Der hat halt auch gesagt, viele Wiederholungen und immer sehr einfach gesprochen, das erreicht die Menschen. Und weil wir jetzt ziemlich viele Worte gehört haben, habe ich jetzt noch einen Gegenentwurf zu dem einfach gesprochenen Wort. Ich habe einen Song. Wir müssen ja auch ein bisschen Musik spielen. Wir sind ja eine Musiksendung von Suki, die so gar nicht auf so ganz einfache Worte setzt, sondern doch ziemlich intensive Texte hat. Und die hat einen Song gemacht, der heißt Zusammenhänge. Und da verbalisiert sie so ziemlich alles, was so im politischen Sprachgebrauch gerade so, wie sagt man das? Thematisiert wird. Ich mach das mal an.

0: Korrekt, und wir haben gerade erst angefangen.
1: Da war es vorbei, aber ich finde ihn ziemlich eindrucksvoll und irgendwie benennt sie ja so alle Themen, die in der Sprache und in der politischen Sprache gerade sehr kontrovers diskutiert werden. Hat sie eigentlich auch Gendern erwähnt? Nee, ne? Hat sie nicht. Aber ich wollte mit dir ja übers Gendern reden, weil du hast ja auch geforscht dazu. Wollen wir übers Gendern reden?
2: Wir können sehr gerne übers Gendern reden.
1: Gendert ihr? Genderst du im Alltag?
2: Also manchmal tue ich's, manchmal nicht. Ich finde grundsätzlich geschlechtergerechte Sprache, ich bevorzuge es, geschlechtergerechte Sprache als Ausdruck zu benutzen, einfach weil das noch punktueller genau das beschreibt, worum es geht. Gendern ist irgendwie ein Begriff, der recht schwammig ist, finde ich. Aber ich benutze geschlechtergerechte Sprache manchmal, manchmal nicht. Ich finde grundsätzlich gut, dass es das gibt und ich finde das wichtig, das zu tun. Aber ich bin auch, um jetzt ein bisschen vorwegzugreifen, noch nicht ganz zufrieden mit den Möglichkeiten. Und ich habe noch nicht die Lösung gefunden, die für mich am besten funktioniert. Und deswegen wechsle ich einfach immer mal durch, je nachdem, wie mir gerade der Sinn steht und schaue, was passiert.
1: Carsten, genderst du?
3: Ich versuch's möglichst. Ich glaube, ich nehme da vielleicht Lotte irgendwie ein bisschen was vorweg, aber ich finde, Gendern und geschlechtergerechte Sprache zeugt auch davon, dass ich, wenn ich das dann aktiv mache, auch einen gewissen Bildungshintergrund oder ein aus einem spezifischen Milieu komme. Das spiegelt dann halt die Sprache wieder, wenn ich dann halt geschlechtergerecht spreche. Und ich versuche das möglichst dann doch an mein Publikum anzupassen. Beispielsweise, wenn ich mit meinen Eltern spreche, die beide ArbeiterInnen sind, werde ich da jetzt nicht großartig gendern, weil...
1: Aber du genderst sie.
3: Ich bin ja jetzt auch gerade im Radio. Ich weiß ja nicht, wer dazugehört. Und möchte natürlich auch alle Leute mit einbeziehen. Aber das ist ja eben dieser Akt so. Also es ist ja in sich irgendwo auch ein politischer Akt, finde ich. Und da sollte man dann auch in der Sprache auch berücksichtigen, wer die Zielgruppe ist. Und wenn es dann halt ArbeiterInnen mit einem Migrationshintergrund, mit einem sehr späten deutschen Spracherwerb ist, dann möchte ich dann das möglichst einfach machen.
1: Ja, ich habe auch gerade überlegt, es hat sich schon ganz schön eingeschlichen bei mir, das Gendern. Vor allen Dingen, ich glaube, seitdem ich im Radio arbeite, muss ich gar nicht mehr drauf achten. Es kommt irgendwie automatisch. Und wenn ich es nicht mache, wäre ich immer korrigiert von meinem Umfeld. Meistens. Was ist denn Gendern eigentlich?
2: Also ich würde Gendern definieren oder geschlechtergerechte Sprache definieren als, es ist das sprachliche Sichtbarmachen aller nichtmännlichen Personen. Und dieses sprachliche Sichtbarmachen steht halt im Gegensatz zur sonst super häufig verwendeten Form des sogenannten generischen Maskulinum. Also dass man im Deutschen, wenn man Personengruppen benennt, man oft einfach die grammatikalisch maskuline Form nimmt, wie um zum Beispiel zu sagen, die Radiosprecher. Und die Kritik dabei ist halt, dass es einfach die reale Vielfalt der Geschlechter in der Sprache nicht abbildet. Und deswegen kam die Idee auf, diese Vielfalt in der Sprache darzustellen, indem man die Wörter verändert und zum Beispiel sagt, die RadiosprecherInnen.
1: Und jetzt habe ich meinen Faden verloren. Und warum sträuben sich die Leute so gegen das Gendern? Warum ist das so negativ behaftet bei so vielen Menschen?
2: Also es gibt verschiedene Gründe, warum man Probleme mit dem Gendern haben kann. Ein ganz populärer Grund ist, dass Menschen ihre eigene Sprache als etwas wahrnehmen, das konstant ist und das stabil bleiben soll über die Zeit hinweg und sich nicht verändern darf. Und von daher ist, wenn man diese Position vertritt, die übrigens aus linguistischer Sicht ziemlich absurd ist, aber wenn man diese Position vertritt, lehnt man ja Veränderungen an der Sprache grundsätzlich ab. Das ist die eine Position. Die anderen Positionen beziehen sich oft irgendwie darauf, dass man schon das Problem des Patriarchats und den Zusammenhang mit der Sprache damit anerkennt, aber oder eben nicht anerkennt und sich halt daraus motiviert eine Meinung bildet. Also zum Beispiel gibt es Menschen, die einfach das Patriarchat als nicht existierend bewerten und deswegen da auch keinen Sinn darin sehen, irgendwie in der Sprache ein Gegengewicht dazu herzustellen. Dann gibt es Menschen, die sehr wohl anerkennen, dass diese Gesellschaft, in der wir leben, patriarchal strukturiert ist, die dann aber keinen Mehrwert darin erkennen, dass in der Sprache irgendwelche Maßnahmen zu ergreifen. Also die halt sagen, wozu die Sprache ändern, die Gesellschaft ist das Problem. Und dann gibt es Menschen, die sehr wohl auch anerkennen, dass die Gesellschaft patriarchal strukturiert ist und das auch als Problem bewerten und die der Meinung sind, es wäre gut, die Sprache als Mittel zu benutzen, um diese Strukturen zu bekämpfen, aber die einfach mit den, das habe ich ja vorhin schon angeschnitten, mit den etablierten Formen, die es gibt, um geschlechtergerechte Sprache zu verwenden, einfach unzufrieden sind. Weil am Ende ist es halt leider schon so im Deutschen, dass grundsätzlich Deutsch ist eine Sprache, in der Geschlecht in der Grammatik sehr intensiv vorkommt. Also zum Beispiel im Englischen sind alle Substantive geschlechtslos. Da gibt es sowas wie der, die, das ja gar nicht. Es ist alles dasselbe. Und im Deutschen hat man halt diese verschiedenen grammatischen Geschlechter, also das Neutrum, Femininum und Maskulinum.
1: Da kann ich mal dazwischen fragen, Carsten, wie ist das im Polnischen? Da werden die weiblichen Wörter ja mit A hinten genannt, oder? Ist das wie im Russischen?
3: Ja. Ja, das ist ziemlich ähnlich dazu. Es gibt auch Geschlechter, also auch die drei Geschlechter, wie es im Deutschen ist. Ich weiß tatsächlich nicht, wie sich das mit dem Gendern aktuell im Polnischen verhält.
1: Das wollte ich nämlich gerade fragen. Das finde ich ja total spannend. Die haben ja nun gerade so eine politische Kehrtwende so ein bisschen streben die ja an. Ne? Das war ja doch ganz schön rechtsgewandt. Und wird jetzt ein bisschen, also es gibt jetzt, ich habe letzte Woche oder vor zwei Wochen gelesen oder gehört, dass es jetzt keine queer-befreiten Zonen mehr gibt quasi. Also dass das wieder abgeschafft wurde, dass inzwischen das wieder überall erlaubt ist, queer zu sein und sein Geschlecht so auszuleben, wie man möchte. Hast du davon was mitbekommen?
3: Also ich habe es auf jeden Fall mitbekommen, als das damals eingeführt wurde und jetzt auch zum Glück das Wahlergebnis, was auch recht zufriedenstellend ist aus einem progressiven Blickwinkel. Aber ich muss ehrlich sagen, ich versuche mich möglichst wenig mit polnischer Innenpolitik auseinanderzusetzen, weil die deutsche ist zum Beispiel schon schlimm genug.
1: Und ist noch schlimmer dort? Geht das noch schlimmer? Es geht alles noch schlimmer, ja. Ja. Jetzt bin ich dir so dazwischen gekretscht, Lotti. Hast du deinen Faden noch?
2: Ich habe meinen Faden noch, aber mein Faden war eh quasi am Ende. Also ich wollte nur noch einmal die ganzen Sätze, die ich vorher so wild rausgeballert habe, noch einmal punktuell zusammenfassen mit, es ist im Deutschen einfach sehr schwierig und es gibt sehr viele verschiedene Arten, geschlechtergerechte Sprache umzusetzen. Und diese konkurrieren miteinander, sind verwirrend und haben tatsächlich an sich alle auch Probleme, die sie mitbringen. Es gibt einfach noch keine wirklich gute Lösung im Deutschen.
1: Ich stelle immer wieder fest, dass es mir recht leicht fällt, das Innen jetzt anzuhängen mit so einem Sternchen dazwischen, aber dass ich zum Beispiel große Probleme habe, Pronomen wegzulassen. Oder ich laufe halt hier durch den Sender und sage, guten Morgen, lieber Daniel, guten Morgen, liebe Annette, und dann stehe ich da und sage guten Morgen, lieb, und weiß nicht, was ich weiter sagen soll, wenn ich vor einem meiner non-binären Kollegen und Kolleginnen stehe. Also das fällt mir wirklich schwer, da irgendwie so die Pronomen und die Endungen wegzulassen und nur die Namen zu benutzen. Das ist einfach so eine sprachliche Autobahn, die sich so eingefahren hat. Ist gar nicht so, dass ich das nicht will, sondern dass das meine Zunge einfach nicht mitmacht. So. Aber ich habe einen Song gefunden von Melissa Anna Schmidt, der das Gendern doch recht positiv beleuchtet und vielleicht überzeugt es ja den einen oder anderen. Ich mach den mal an.

0: Das war doch recht nett und bricht eine Lanze fürs Gendern, dieser Song. Seid ihr noch da?
1: Ja, wir sind noch da.
0: Sehr gut. Du hast ja zum Gendern auch geforscht, oder?
1: Ja, sehr gerne. Ich würde euch total gerne ein paar wissenschaftliche Einordnungen vorstellen. Ich würde einfach mal anfangen.
0: Kannst du ein bisschen näher zum Mikro?
1: Natürlich.
0: Also für die HörerInnen da draußen, wir sitzen nämlich heute ungefähr 340 Kilometer entfernt voneinander und nutzen die neue tolle Technik, die es gibt, um eine Radiosendung gemeinsam zu machen. Und wir sehen uns nicht, deswegen kann ich jetzt Lottis Kopf nicht einfach zum Mikro schieben, sondern muss ihr das sagen. Aber ein Hoch auf die Technik, ich freue mich sehr, dass das so klappt.
1: Ja, gut, dann werde ich nun hoffentlich in hörbarer Lautstärke euch ein paar Einsichten präsentieren. Ich fange einfach mal an, also ich hatte ja gerade angefangen mit Gründe, warum man Gender nicht mögen könnte. Und ein Grund dafür ist, dass man zum Beispiel Sprache als etwas wahrnimmt, das zeitstabil ist und unveränderlich. Da ist auf jeden Fall die wissenschaftliche Perspektive eine komplett andere. Ich habe ja vorhin schon gesagt, aus linguistischer Sicht ist das irgendwie eine sehr absurde Position. Sehr oft werden Sprachen irgendwie wahrgenommen als etwas, das übereinstimmt mit so den Landesgrenzen auf einer Karte zum Beispiel. Aber tatsächlich, so wie man das oft wahrnimmt, in Deutschland wird Deutsch geredet, in Frankreich wird Französisch geredet. Das hat halt mit der tatsächlichen Realität von Sprache nicht viel zu tun. Und eigentlich ist es eher ein fließender Übergang aus verschiedenen Varietäten, die miteinander im Kontakt stehen, sich miteinander vermischen und irgendwie im konstanten Wandel sind. Und das menschliche Leben ist gerade so groß genug, um irgendwie einen kleinen Einblick in die Veränderung zu kriegen. Aber der eigentliche Charakter einer Sprache ist so groß und vielfältig und im Dauerwandel, dass man das als Mensch fast gar nicht begreifen kann, würde ich sagen. Das war jetzt noch nicht mit Zahlen gefüttert oder mit Studien gefüttert, aber eine Studie zum Thema Gendern, die ich besonders wichtig finde, ist: Es gibt sehr oft die Kritik am Gendern, dass es zu kompliziert ist, dass es nicht verständlich ist. Und da gibt es eine sehr interessante Studie von Kollegen von mir aus den Niederlanden. Die haben Menschen mit Text präsentiert, und zwar so Beipackzettel, wie man sie von Medikamenten aus der Apotheke bekommt, und haben die Menschen diese Texte lesen lassen. Und danach haben diese Menschen einen Fragebogen ausgefüllt und sollten dann angeben, wie viel sie aus dem Text erinnern. Und dann hat man quasi sich angeschaut, ob das einen Unterschied macht, wenn der Text gegendert ist, für die Erinnerungsleistung und die Textverarbeitung. Und da hat sich gezeigt, dass es für die Probanden dieser Studie überhaupt gar keinen Unterschied gemacht hat, ob jetzt ein Text im generischen Maskulinum oder mit Beidnennung formuliert war, also dass dann dort stand, weiß nicht, Konsumenten und Konsumentinnen dieses Medikamentes sollten dies und das tun oder KonsumentInnen sollten dies und das tun. All diese Variationen haben gar keine Auswirkungen auf die Erinnerungsleistung gehabt. Also das ist ein bisschen abstrakt und beschreibt natürlich nicht geschlechtergerechte Sprache im Ganzen, aber alles in allem gibt es mehrere dieser Studien, die dann doch immer wieder nahelegen, dass geschlechtergerechte Sprache nicht komplizierter ist als das generische Maskulinum in der Sprachverarbeitung.
0: Mhm. Aber es geht ja jetzt nicht darum, sich Dinge zu merken, sondern darum, sich zu merken, wie man Dinge sagen soll. das sind ja schon noch unterschiedliche Sachen. Aber du hast auch was Spannendes vorab preisgegeben mit den Schulkindern. Das finde ich auch ziemlich spannend. Kannst du dazu was sagen?
1: Genau. Sehr gerne. Also ich habe ja vorhin auch genannt, ein Grund, warum Menschen das Gendern ablehnen, ist, dass sie anerkennen, dass wir in einem Patriarchat leben und auch der Meinung sind, das sollte nicht so sein. Und dass sie aber der Meinung sind, über die Sprache werden wir das nicht lösen und dass das Verändern der Sprache keine Veränderung mit Geschlechterstereotypen im echten Leben zu tun hat. Und da gibt es eine sehr interessante Studie, die wurde in Hannover durchgeführt. Da hat man Schulkindern verschiedene Berufe genannt. Also man hatte zwei Gruppen von Schulklassen und der einen Gruppe hat man verschiedene Berufe präsentiert im generischen Maskulinum. Also da stand dann zum Beispiel auf einem Schild Handwerker, auf einem Schild stand Tänzer, auf einem Schild stand Bäcker. Und dann hat man die Kinder danach gefragt, was möchtest du später werden? Und bei einer anderen Gruppe von Schülern hat man das Gleiche gemacht und dann aber die Berufe in gegenderter Sprache präsentiert. Also da stand dann zum Beispiel HandwerkerIn oder BäckerIn. Und dann danach auch die Kinder gefragt, was möchten sie später werden. Und es hat sich gezeigt, dass wenn weibliche Schulkinder mit geschlechtergerechter Sprache präsentiert werden, also diese Berufe präsentiert werden, dass sie sich dann häufiger und selbstbewusster für Berufe entschieden haben, die eigentlich stereotyp männlich sind. Also insofern kann man, finde ich, diese Studie schon interpretieren, dass Sprache einen Effekt hat, wenn es darum geht, Geschlechterstereotype abzubauen. Und dass man eben schon über, also vor allem bei Kindern, welche sich noch ein Bild entwickeln von der Welt, man da wichtige Effekte erzielen kann, dass sie eben nicht, also vor allem weibliche Schulkinder, sich irgendwie zurückhalten bei irgendwelchen Sachen.
0: Ich meine, Sprache verändert sich ja auch unabhängig vom Gendern über Generationen immer weiter. Du hast ja auch mal geforscht zu den Jugendwörtern, kann ich mich auch erinnern. Das fand ich auch eine sehr spannende Frage, wie sich das so verändert hat. Im Prinzip werden ja irgendwann die Menschen, die sich gegen das Gendern wehren, vielleicht weniger, weil die Leute, die da aus Altersgründen vielleicht Probleme mit haben, irgendwann nicht mehr so viel zu sagen haben oder nichts mehr sagen können. Ich versuche eine respektvolle Ausdrucksweise dafür zu finden, dass sie irgendwann halt dann auch das Zeitliche segnen und die nachkommen. Aber die politische Entwicklung, die wir jetzt gerade haben, die ist ja doch eher wieder in Richtung Verbot zum Beispiel, ne, in Bayern mit dem Genderverbot. Kann man das wieder zurückdrehen, so eine sprachliche Entwicklung, die sich eingeschlichen hat? Kann man die wieder rückgängig machen?
1: Grundsätzlich würde ich sagen, ja. Es ist aber schon recht schwierig. Ich habe alles in allem den Eindruck, dass wir uns jetzt gerade beim Thema Gendern absolut auf dem Schlachtfeld befinden und die Projektile links und rechts einschlagen. Es ist halt so, dass ob es jetzt am Ende Gendern einen Platz in der Sprache findet oder nicht, wird jetzt gerade akut verhandelt. Und es ist immer so, dass bei solchen linguistischen Verhandlungen über Innovationen, über neuartige Formen in der Sprache, es dann so Extreme gibt und dann so Verbote ausgesprochen werden zum Beispiel oder eben in die andere Richtung des Extrems besonders unübliche Innovationen geschehen, wie man zum Beispiel bei manchen Pronomen das findet, Neopronomen, die dann Formen annehmen, die sehr stark abweichen von dem, was man aus dem Deutschen kennt. Das macht sie nicht schlechter oder besser, aber sie sind halt einfach auffällig. Und was am Ende gewinnen wird, ob jetzt die Genderverbote sich durchsetzen werden oder die Innovationen sich durchsetzen werden, dazu kann ich keine Aussage machen, das weiß ich nicht. Ich hoffe natürlich, dass irgendwie, also ich persönlich bin ein Fan von geschlechtergerechter Sprache und auch eben aus der benannten Studie, von der ich gerade erzählt habe, ein Fan davon. Und ich hoffe natürlich, dass sich das durchsetzt. Ob es dazu kommt, das kann ich leider nicht sagen.
0: Und wie machen das andere Länder? Gibt es dazu Forschungsergebnisse oder hast du eine Ahnung, wie das in anderen Ländern gehandhabt wird mit dem Gendern?
1: Ja, also beispielsweise in Schweden hat man eine Form gefunden, in der man weder versucht, das Männliche zu vermeiden oder das Weibliche besonders hervorzustellen, sondern man hat eine neue Kategorie erschaffen. Da ist eine Innovation geschehen, eine linguistische. Und sie haben quasi eine dritte grammatische Kategorie aufgemacht, die man vergleichen könnte mit dem deutschen Neutrum, also genau. Aber das Deutsche hat nicht so wirklich die Möglichkeit, auf das Neutrum auszuweichen, weil das Neutrum überwiegend benutzt wird für Sachen, die unbelebt sind oder keine Macht haben. Und deswegen wird es als beleidigend wahrgenommen, wenn man mit einem Neutrum angesprochen wird. Und in Schweden haben sie aber eine neue innovative Form geschaffen, die quasi geschlechtslos ist, die so eine negative Konnotation nicht trägt und deswegen funktioniert es dort ganz gut. Es gibt aber auch andere Strategien, zum Beispiel in den Niederlanden wird die Strategie verfolgt, ein tatsächliches generisches Maskulinum umzusetzen. Das ist ja am Ende das eigentliche Problem mit dem generischen Maskulinum oder dem sogenannten generischen Maskulinum, ist, dass es halt in Deutschland gar nicht tatsächlich existiert und auch in den Niederlanden vorher nicht existiert hat. Und zwar ist es so, dass die maskuline Form halt relativ willkürlich mal so benutzt wird, dass alle Menschen damit gemeint sind und dann wieder auch nur Männer damit gemeint sind. Und man so eigentlich als Frau oder nicht Mann generell sich immer unsicher ist, ob man jetzt eigentlich mit angesprochen ist oder nicht. Und das ist eigentlich das strukturelle Problem des generischen Maskulinums oder eben des sogenannten generischen Maskulinums, weil eigentlich existiert das ja gar nicht, weil wir es nicht ordentlich umsetzen. Und in Niederlanden haben sie sich entschieden, einfach mal das tatsächlich durchzusetzen und ein generisches Maskulinum auch wirklich generisch zu verwenden. Und
0: also für alle.
1: Genau.
0: Ja.
1: Und da hat sich gezeigt, dass das ganz gute Effekte hat. Also den Effekt einer gegenderten Form kann man bewerten, indem man so Abrufstudien macht. Da werden einfach Menschen mit einer Frage präsentiert, wie zum Beispiel, nenne mir so viele Schauspieler, wie du kannst in einer Minute. Und dann andere Menschen bekommen die Frage, nenne mir so viele SchauspielerInnen, wie du kannst in einer Minute. Und dann schaut man sich danach an, welche Geschlechtervariationen gibt es in den produzierten Namenlisten. Und in Niederlanden hat sich gezeigt, dass das Umsetzen des generischen Maskulinums, also das konsequente Durchsetzen des generischen Maskulinums dazu geführt hat, dass auch mehr Frauen genannt wurden. Also es scheint schon zu funktionieren, dass man diese Form benutzt, wenn man sie konsequent benutzt.
0: Aber ich stelle mir jetzt gerade vor, wie so in gewissen feministischen Kreisen darauf reagiert wird, wenn wir sagen, wir schaffen einfach den Begriff Frau ab. Oder das ist nur noch männlich?
1: Ja, das löst natürlich negativ auf. Das ist vollkommen klar.
0: Mhm.
1: Ich spreche hier gerade auch nicht aus einer feministischen Perspektive, sondern vor allem aus einer linguistischen Perspektive.
0: Ja.
1: Mir selber würde das, glaube ich, auch nicht gut schmecken. Und es ist ja nun mal gerade so, dass am Ende fände ich es natürlich schön, wenn Geschlecht einfach unsichtbar wäre.
0: Ja.
1: Aber um an den Punkt zu kommen, muss man erstmal die benachteiligten Geschlechter auch sichtbar machen. Und deswegen ist es auch wichtig, Frauen und alle anderen Nicht-Männer ganz klar sichtbar zu machen.
0: Ja.
1: Deswegen ist so eine, dass das generische Maskulinum nicht, ich glaube nicht, dass in Deutschland das generische Maskulinum wieder an einen Punkt kommt, in dem das akzeptiert wird. Über den Punkt sind wir hinaus mit unserer Gender-Debatte.
0: Ja.
1: Es müssen Innovationen ran, auf jeden Fall.
0: Hast du eine Idee?
1: Also
0: als Linguistin, gib uns doch mal was an die Hand.
1: Das ist natürlich eine große Herausforderung. Und ich glaube auch nicht, dass ich mir das anmaßen würde, jetzt für alle LinguistInnen da eine Aussage zu treffen. Das Ding der Linguistik ist auch natürlich, dass sich LinguistInnen niemals einig sind. Aber
0: das ist
1: ich persönlich...
0: Bei anderen Wissenschaftlern ist es auch nicht anders.
1: Vielleicht, ja. Ich persönlich finde aber die Lösung in Schweden ziemlich elegant. Also ich würde mir selber für mich auch nicht wünschen, mich als Frau immer sichtbar zu machen in meiner Sprache, weil ich mich selber eben auch weniger primär als Frau wahrnehme, sondern einfach als Menschen. Und das nicht auf eine Art und Weise, in der ich mich als nicht-binär identifiziere, sondern indem ich einfach Geschlecht keiner Bedeutung geben möchte. Und deswegen finde ich so eine Lösung wie in Schweden, also dass ein neuer Fall geschaffen wird, eigentlich sehr elegant. Da ist natürlich das Problem, dass es dann, du hast ja vorhin schon berichtet, das mit dem Pronomen fällt dir schwer, weil es einfach so ungewohnt ist, auch für den Mund und für die Zunge. Und das ist dann natürlich eine Innovation, die, was das angeht, sehr, sehr viele kognitive, also in dem Kopf einfach sehr viele Ressourcen einfordert und deswegen recht schwierig ist, durchzusetzen.
0: Hm. Also hast du auch keine Idee?
1: Nein.
0: Dass man sagen könnte. Ich muss mal kurz die Herausforderung meistern, dass ich gerne den nächsten Song machen würde und aber trotzdem mein Musikabspielprogramm meiner Wahl heute beschlossen hat, mir nicht zu dienen. Und ich bin, also du kannst ja noch abschließende Worte finden für das Gendern, weil ich würde nämlich dann gerne zum nächsten Thema, ich finde, dass Carsten unterrepräsentiert ist in den Worten. Und ich würde sehr gerne zum nächsten Thema übergehen und frag dich jetzt mal, ob du noch irgendwie abschließende Worte zum Gendern findest und versuche mal den nächsten Song aufzurufen.
1: Mhm. Also ich habe vorhin in meinen Notizen, die ich mir vorbereitet habe, habe ich eine kleine Zusammenfassung formuliert. Die habe ich tatsächlich vorhin schon ein wenig angeschnitten, aber ich kann sie gerne auch nochmal sagen. Also wichtig ist beim Thema Gendern, warum das auch so eine hitzige Debatte und ein hitziges Thema ist. Wir befinden uns halt gerade wirklich akut im Zustand, in dem das verhandelt wird, in dem es passiert. Und deswegen gibt es diese vielen verschiedenen extremen Positionen teilweise. Wichtig ist vor allem, dass wir uns auch einfach gegenseitig tolerieren und dass wir Verständnis zeigen für die anderen Positionen, außer vielleicht den Menschen, die behaupten, das Patriarchat existiert nicht. Aber grundsätzlich finde ich, ist es einfach, man sollte Verständnis dafür haben, dass Menschen sich wünschen, dass ihre Identität in der Sprache wiedergespiegelt wird. Man sollte auch Verständnis dafür haben, dass Menschen vielleicht überfordert sind von den vielen verschiedenen Möglichkeiten, die es gibt, geschlechtergerechte Sprache darzustellen. Und am Ende ist es einfach wichtig, dass wir uns zuhören bei dem Thema und anerkennen, dass es auch verschiedene Bedürfnisse gibt und uns nicht über diese Streitigkeiten irgendwie miteinander zerwerfen.
0: Ich krieg den Song nicht rein, den ich gerne spielen möchte und spiele dann jetzt erstmal einen anderen. Der heißt auch Sprache und ist von der Band Illyricum. Und solange wir den suchen, versuche ich das nochmal hinzukriegen, dass ich die Musik, die wir spielen wollen, danach abspielen kann. Ich danke dir total für deine Ausführungen über das Gendern und jetzt hören wir erstmal Musik.

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1: Da sind wir wieder, Illy Kerum, mit dem Song Sprache. Die singen darüber, dass von ihren Plakaten zu viele Worte ihnen entgegen springen. Was mir immer entgegenspringt, wenn ich durch eine Straße gehe, ist der Straßenname. Und du, Carsten, hast dich damit explizit befasst. Hörst du mich?
2: Ja, ich höre dich.
1: Ja. Wie bist du darauf gekommen?
2: Das ist so im Rahmen meines Studiums ist das entstanden. Eigentlich viel eher so in der Kindheit.
1: Was hast du studiert? Oder was studierst du?
2: Ich studiere jetzt aktuell noch Raumplanung im Master, also einen Ingenieurstudiengang. Ich habe dazu den Bachelor studiert und

0: die Städte haben natürlich heute einen ganz anderen Namen. Aber da habe ich dann ein bisschen recherchiert und bin auch auf zwei Artikel gestoßen, die ja die Benennung dem Hans-Christoph Seeblom, das war der Verkehrsminister damals von der CSU, die wurden ihm zugeschrieben und er wollte dort auch spezifisch einen Revanchismus ja damit durchsetzen. Also er wollte spezifisch daran erinnern, okay, diese verschiedenen Städte, die haben mal zu Deutschland gehört und tun es jetzt nicht mehr. Und damit erinnern wir mit diesen Autobahnraststätten da dran. Aber auch natürlich halt auch Heimatvertriebene.
1: Das ist ja, das ist ja ein brisantes Ansinnen quasi.
0: Absolut. Und dann habe ich mir gedacht, ja okay, dann übertrage ich das nochmal auf die Straßen und untersuche das mal. Und habe mir dann Düsseldorf ausgesucht, weil dort ist besonders, ich erwähne nochmal kurz zu Straßennamen, Straßenbenennungen sind ein Spiegel der Gesellschaft. Also Straßennamen werden immer danach benannt, was jetzt gerade in der Gesellschaft prävalent ist. Zum Beispiel jetzt halt in Halle oder generell in Ostdeutschland waren zur Zeit des Sozialismus, wurden natürlich viele Straßen nach Ikonen, nach wichtigen Persönlichkeiten, nach wichtigen Daten des Sozialismus benannt, was ja dann in Westdeutschland natürlich nicht passiert ist. Das mal als Beispiel. Und für Polen habe ich mir gedacht, okay, wenn die Benennung jetzt von 1928 bis 2011 dann stattfanden und die Staaten Deutschland und Polen in sich unterschiedlich waren, aber auch das Verhältnis zwischen den beiden Staaten, und wir erinnern uns natürlich an den Zweiten Weltkrieg, das hat sich konstant verändert, aber verändern sich da auch die Begründungen hinter den Straßenbenennungen? Und das habe ich da untersucht. Und ich kann dazu sagen, nein, tun sie nicht. Es ist konstant eigentlich nur die Begründung. Diese Gebiete gingen mit dem Versailler Vertrag verloren und daran wollen wir erinnern. Oder ja, im späteren Verlauf des 20. Jahrhunderts wurden ja Personen aus der Heimat vertrieben. Das ist ja der Begriff dazu. Und an die soll erinnert werden oder denen soll ein Mahnmal gesetzt werden. Aber da ist sich die Forschung auch recht einig, was Straßennamen angeht. Straßennamen haben immer eine ehrende Funktion, nie eine mahnende Funktion. Weshalb dann auch so ja Straßennamen wie die Speestraße, das ist bei uns in Dortmund jetzt gerade ein Ding, dass die umbenannt wurde. Oder ja, die etlichen Adolf-Hitler-Straßen, die sind natürlich, haben die keine mahnende Funktion. Das ist eine sehr ehrende Funktion.
1: Ja, die gibt's hoffentlich nicht mehr.
0: Nee. Gut. Zum Glück nicht mehr.
1: Es hätte mich jetzt aber auch sehr verwundert, wenn es die noch geben täte. Ich bin ja in einer Stadt groß geworden, in Halle-Neustadt, wo es gar keine Straßennamen gab. Das ist auch spannend. Warum entscheidet sich eine Stadt dafür, gar keine Straßennamen zu haben?
0: Ich weiß den Fall für Halle nicht spezifisch, aber letztendlich ist es ja Pragmatismus. Also wir könnten ja die Straßen halt alle einfach nummerieren und dann alle durchzählen und dann sagt man Bescheid, ja, ich wohne in Straße 1 und da möchte ich hin.
1: Na, so war das dann.
0: Auch, genau. Ja, das ist ja auch eigentlich kein wesentliches Problem. Aber Straßennamen sind historisch ein bisschen anders entstanden. Ursprünglich hat es da sehr viel mit der Alltagssprache zu tun. Als Beispiel zum Beispiel so in, ich weiß jetzt gerade nichts für Halle, habe ich nichts im Kopf, aber es gibt zum Beispiel den Brüderweg. Und der Brüderweg ist historisch so entstanden, das ist in Dortmund, weil dort mal vor 500 Jahren mal ein Kloster stand. Und deswegen hat sich der Name immer weiter übertragen. Oder ein beliebtes Beispiel ist zum Beispiel auch die Schulstraße, die Gerbergasse, wo das halt immer spezifisch mit einem historischen Kontext verwoben wurde. Später erst. Und in Deutschland ist es erstmal gewesen, als Napoleon sich hier in den Nationalstaat eingemischt hatte. Dort sind dann aus Frankreich die öffentlichen Straßennamen übergeschwappt. Und da ist somit halt auch Straßennamen als Verwaltungsakt entstanden, anstatt dadurch, dass es halt aus der Alltagssprache entstand. Und das wurde dann auch immer mehr in Gesetze mit rein verwoben, das wurde immer mehr implementiert. Gerade mit der NS-Zeit wurde das tatsächlich dann aber auch wirklich ins Gesetz umgesetzt, also in ein Bundes-, ja, das ist ja reichseinheitliches Gesetz. Dort wurde es umgesetzt und bis heute hat das irgendwo noch eine Konstanz. Damals war es dann sogar so, dass dann halt die NS-Ideologie, also der hat das ja gedient, dass dort zugesagt wurde, okay, wir wollen unbedingt

0: bringt, dass jeder Straßenname geprüft wird, dass er auch dieser NS-Ideologie entspricht. Und so in etwa, vielleicht nicht so radikal, verhält sich das bis heute. Nämlich, wir haben das natürlich in demokratischen Prozessen rein implementiert. Aber wie demokratisch die Prozesse sind, ist natürlich anzuzweifeln. Denn es ist in verschiedenen Kommunen unterschiedlich geregelt.
1: Das wollte ich gerade fragen. Wer vergibt heute die Straßennamen?
0: Also genau. Da gibt es keine bundeseinheitliche Regelung, sondern das ist Ländersache, wie vieles in Deutschland. Und hier wird oftmals das den Stadträten zugeschrieben, dass sie die über die Namen entscheiden dürfen. Und somit ist das ja auch über die repräsentative Demokratie demokratisch legitimiert. Jedoch das Vorschlagsrecht, das ist nicht so ganz eindeutig geregelt. Und dort gibt es dann halt auch in einigen Städten, wie zum Beispiel auch in Düsseldorf, wo ich das untersucht habe, gibt es dann Heimatvereine, gibt es Geschichts- und historische Vereine, die dann halt das Namensvorschlagsrecht quasi in der Praxis bekommen haben. In Düsseldorf war es dann tatsächlich der Bund der Heimatvertriebenen, der dann auch sehr revanchistische Begründungen dahinter hatte. In anderen Städten, wie zum Beispiel jetzt gerade in den Umbenennungsprozessen, die jetzt gerade auch in Köln und Berlin stattgefunden haben, rund um die Mohrenstraße, was ja ein rassistisch konnotierter Begriff ist, dort wurde dann halt auch die Bevölkerung und auch explizit schwarze Communities mit einbezogen, um nach neuen Namen zu finden und halt auch ein ordentliches Zeichen zu setzen, nämlich dem alten Namen abzusagen und dort natürlich sich wieder politisch zu betätigen, nämlich eine neue Benennung zu setzen, die auch politisch ist, aber halt nach Werten, die wir heute in unserer demokratischen Gesellschaft vertreten.
1: Wie politisch ist diese Dimension jetzt mal, wenn man jetzt, was macht das wirklich mit den Menschen? Also nehmen das die Leute tatsächlich wahr? Kannst du darüber was sagen? Oder ist das den meisten Leuten eigentlich egal, wie die Straßen heißen, durch die sie laufen?
0: Das ist etwas, womit ich mich weniger befasst habe. Damals, als ich mich aber damit befasst habe, gab es dazu halt kein eindeutiges Ergebnis, denn wie Straßennamen in unseren Köpfen bleiben, ist stark davon abhängig, in welchem Kontext man sie überhaupt ergreift. Ist es dann halt einfach nur ein U-Bahn-Stationenname, der dann halt auch gleichzeitig der Straßenname ist? Ist es tatsächlich dann halt die Straßenname, die man so wahrnimmt? Was ist zum Beispiel, oder ich habe auch mal ein Beispiel aus Halle, die Charlottenstraße? Da hat man natürlich vielleicht dann die Lotti, die neben mir sitzt, im Kopf als erstes. Aber tatsächlich bezieht sich das auf eine politische Dimension, nämlich die Charlotte, die dann halt in der Kaiserfamilie dann drin war und der Name zu Ehren verliehen wurde. Deswegen, diese politische Dimension ist gar nicht mal so klar. Auch bei der Mohrenstraße, auch sehr spannend. In Berlin ist das ja ein klar rassistisch konnotierter Begriff, der dann halt auch aus dem Kolonialismus entstanden ist oder auch dem Kolonialismus zu Ehren vergeben wurde. In Köln ist die Mohrenstraße aber tatsächlich aus einem ganz anderen Grund benannt worden. Nämlich war das der Kölner Heilige Gregorius Maurus oder auch Gregor Maurus, der damit geehrt werden sollte. Sein Name stammt daher, dass Maurus, dass er aus dem ehemaligen Mauretanien kam. Und deswegen wurde es auch insgesamt zur Mohrenstraße. Dieser Name wird aber auch dann natürlich halt unter unserem aktuellen Bewusstsein, was gerade so auch, sprachlich hier Sensibilität angeht, mit diesem Bewusstsein wird das natürlich auch kritisiert. Und da haben sie dann die Lösung gefunden, okay, das wurde aus einem anderen Grund benannt, aber wir benennen sie dann halt nicht in ganz neuen Namen um, sondern sagen dann stattdessen, es ist tatsächlich die Gregorius-Maurus-Straße.
1: Gibt es mehr Straßen, die aus politischen Gründen benannt werden, oder gibt es da gibt es ja auch ganz viele so Blumennamen und Städtenamen und die halt angrenzend sind oder Gewässer oder irgendwie sowas. Das hat ja jetzt keine politische Dimension. Ich suche jetzt gerade irgendwie nach meinem Faden. Bei den Namen zum Beispiel,
0: Ich glaube, du möchtest darauf hinaus, so, ob's, was ist überhaupt so für Benennungstraditionen?
1: Ja, genau.
0: Genau. Natürlich, es gibt auf der einen Seite sehr viele politische Namen. Ich vertrete auch die Ansicht, dass zum Beispiel eigentlich jeder Name, der in einem Straßennamen repräsentiert ist, sei es dann halt zum Beispiel ein Max Planck oder sowas, ist in sich politisch. Denn diese Personen haben halt auch in einem politischen Kontext gelebt. Sie haben sich politisch teilweise betätigt. Und auch Max Planck, nehme ich an, dass er sich wahrscheinlich dann doch irgendwo als Mann identifiziert hat. Und tatsächlich ist es ja halt auch ein männlich konnotierter Name. Demnach ist das halt auch politisch, denn Frauen sind zum Beispiel viel zu unterrepräsentiert,
1: ist
0: was
1: das
0: Straßennamen
1: so?
0: Angeht. Mhm. Zum Beispiel in Halle gibt es viele tolle Beispiele, die Charlottenstraße, die Augusterstraße, beides aber aus der Kaiserzeit. Wir haben die Clara-Zetkin-Straße, natürlich
1: Zetkin.
0: Aus dem Sozialismus.
1: Mhm.
0: Zetkin, Verzeihung.
1: Kein Problem.
0: Aus dem Sozialismus geprägt, aber auch zum Beispiel eine Dorothea-Erxleben-Straße, womit eine Ärztin aus dem 18. Jahrhundert geehrt wurde. Wow, das ist ein tolles Ergebnis. Aber dafür gibt es dann auf der anderen Seite 18 Straßennamen, ich habe durchgezählt, die alle mit dem Vornamen Ernst beginnen. Und entsprechend verhält sich das mit Franz und so weiter.
1: Hm.
0: Aber der Deutsche Städtetag, das ist so quasi so ein Parlament oder so eine Vertretung ohne irgendwie eine Entscheidungsgewalt oder eine großartige Entscheidungsgewalt. Dort haben sich die Gemeinden zusammengetroffen und dort wurde auch eine Empfehlung unterschrieben oder zusammen verfasst, was so Straßennamen angeht. Und sie haben auch gerade das hier angesprochen, nämlich politische Benennungen zu vermeiden, wenn überhaupt vielleicht Frauen auch verstärkt zu berücksichtigen, um das, was jetzt gerade der Status quo ist, das ein bisschen wieder wettzumachen, aber auch eben Straßennamen nach Botanik, nach örtlichen Gegebenheiten, auch die Verbundenheit mit den mit der Region, mit Wäldern, mit Flurstücken. Zum Beispiel in Passau ist es so, dass gar keine Straßen mehr nach irgendwelchen Personen benannt werden, sondern es werden nur noch nach Flurstücken benannt. Und das ist halt klassisches Bayerisch einfach.
1: Mhm.
0: Und das ist eine gute Möglichkeit.
1: Ob das auch eine politische Dimension ist oder nicht, würde ich gerne nach dem nächsten Song weiter diskutieren. Ich habe einen Song rausgesucht, der irgendwie zum Thema passt und den Namen Straßennamen trägt. Und ich versuche mal, ob das klappt. Ich bin jetzt ein bisschen traumatisiert von der nicht abspielbaren Musik, aber das scheint jetzt zu klappen. Und dann reden wir gleich weiter.
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0: Ja, da hat er ja jetzt alles das benannt, was du auch quasi schon ausgeführt hast. Ich habe gerade noch, wir haben ja gerade über Bayern geredet, dass es da zum Beispiel gar keine Namen mehr gibt. Ist das eine politische Entscheidung zu sagen, wir verzichten auf den Namen?
1: Also es war nicht Bayern, es ist halt dann nur für die Gemeinde Passau.
0: Ah ja, Passau.
1: Ich weiß nicht, ob da die Satzung überhaupt noch Bestand hat. Das ist ja immer sehr ein bisschen undurchsichtig, die demokratischen Prozesse dort. Aber ja, ich würde schon sagen, dass es halt auch an sich politisch ist, denn man verwehrt damit sich natürlich die Möglichkeit, auf das, was wir gerade an Straßen haben, was wir da als Ensemble in der ganzen Stadt schon bestehen haben, darauf zu reagieren, sondern man sagt ja einfach, ja, ist jetzt halt einfach so und lassen wir so. Wir machen das nicht nochmal, wir versuchen es zu vermeiden. Ich weiß nicht. Ich denke, das ist sehr politisch.
0: Also ja, ich frage mich gerade, wie groß die Identifikation der Menschen, die in den Straßen wohnen, mit dem Namen ist, der Straße, in der sie wohnen. Also ist das ein Identifikationsmerkmal dann?
1: Ich denke, dass es eher dann, wenn Straßen oder wenn man heißt so Räume einen Identifikationscharakter haben, dann ist es eher viel mehr in der gebauten Umwelt und in dem, was tatsächlich dann auf der Straße passiert, Erde gelagert, dass man sich spezifisch mit eben den Straßennamen identifiziert, wird wohl weniger stattfinden, gerade wenn auch so altgewachsene Viertel, in dem man dann ja auch irgendwo einen spezifischen Charakter hat. Also ich denke mal zum Beispiel so an Friedrichshain oder sowas, an Kreuzberg in Berlin. Das sind ja dann Stadtteile, die gewachsen sind, in der dann halt auch in denen Kultur stattfindet. Da hat man, glaube ich, nicht so viel Bezug dazu, dass der Friedrich da seinen Hain hatte oder dass der Kreuzberg ein Berg ist, auf den dann halt noch ein Kreuz steht. Wo das da vielleicht eher der Fall sein könnte, und da habe ich auch schon sehr positive Berichte von gehört, aber keine einzige Studie oder sowas dazu gelesen. Ich muss auch dazu sagen, das Feld ist akademisch sehr wenig bewandert. Also falls irgendjemand der ZuhörerInnen irgendwie Lust hat auf eine schöne Forschungsarbeit, das ist ein sehr tolles Thema. aber ja, in so vereinzelten Kommunen wurde das sehr positiv angenommen, dass dann halt zum Beispiel mal einfach ein Neubaugebiet mit Frauennamen versehen wurde. Und das ist ja auch dann wieder diese Sichtbarmachung. Also wenn man dann auch natürlich dann maßgeblich WissenschaftlerInnen wählt, um da ein Viertel danach zu benennen, dann fühlen sich auch wahrscheinlich junge Mädchen und junge Frauen auch dort nochmal anders repräsentiert, ja. Und haben dann halt nochmal Beispiele, wie wichtig denn auch Frauen gewesen sind in der Geschichte.
0: Ich stelle auch häufig fest, dass ich den Namen lese und gar nicht weiß, was derjenige gemacht hat, damit er so auf so einem Straßenschild landet. Und ich finde das total angenehm, habe ich bisweilen schon gesehen in manchen Städten oder auch nur Stadtteilen, dass da noch so kleine Erklärungen unten dran hängen. Das ist auf jeden Fall, finde ich, eine sehr sinnvolle Art und Weise, die Straßennamen mit Identität zu versehen.
1: Aber das ist leider, also das finde ich etwas, was sich wirklich verändern sollte. In Halle zum Beispiel ist das das ist ein Engagement von der Bürgerstiftung Halle, und die hängen dann quasi diese Zusatzschilder auf, und da muss dann halt auch immer eine Person dahinter stehen, die das dann halt auch finanziert, also quasi sponsort. Das ist eine sehr schöne Möglichkeit, aber das gibt's natürlich nicht irgendwo in einer rechtlichen Form verfasst, dass das dann nötig sein sollte. Wenn man dann ja natürlich diese Straßennamen nachvollziehen möchte, warum die Benennung so stattfand, dann muss man erstmal ins Stadtarchiv gehen, und für Düsseldorf habe ich 30.000 bis 35.000 Dokumentseiten durchgeguckt von 1900 glatt bis dann halt 2015, um dann halt den ganzen Korpus an Straßennamen herauszufinden. Und das ist tatsächlich sehr undurchsichtig. Ich habe dort auf das Fazit geschlossen für meine Arbeit, die ich dann gemacht habe, dass demokratische Entscheidungen, wie dann halt auch die Straßennamen sind, auch eine gewisse Sichtbarkeit haben müssen. Mhm. Und dort würde ich vielleicht nochmal einwerfen, auch für alle HörerInnen, was ganz nett ist, mal sich durchzuschauen. In Köln hat die Verena Ebert 2021 ihre Promotion veröffentlicht, oder zu Köln, zu dem Thema koloniale Straßennamen, und hat dort verschiedene Cluster, also so Benennungscluster, wo da mehrere Straßen mit demselben Thema sind, hat sie zusammengefasst, aber auch die Benennungstradition dahinter einmal ordentlich erörtert. Und daraus ausgehend, also ich nehme an, dass das eine große Grundlage war, ist eine interaktive Karte der Stadt Köln veröffentlicht worden, die auf der Website einzusehen ist, also einfach Straßennamen Stadt Köln, kann man googeln oder in der Suchmaschine.
0: Und was ist daran interaktiv? Also
1: man kann dort die einzelnen Straßennamen auch wirklich herauswählen, und man kann dann auch nach den verschiedenen Themen und so sortieren. Die sind halt auch alle farblich markiert. Und dort hat man eine schöne Übersicht und kann dann halt auch sich tatsächlich diese Cluster dann auch heraussuchen. Was auch sehr spannend ist, man sieht daran auch, wie zum Beispiel die Stadt halt auch historisch gewachsen ist.
0: In Halle-Neustadt ist das ja dann nach der Wende so passiert, dass die irgendwie, also es gab vor der Wende die sogenannten WKs, die Wohnkomplexe, der 1. bis der 11., glaube ich, oder so. Also das, und dann gab es Blöcke, so, ne? Ich habe im Block 129 gewohnt. Und nach der Wende haben die diese ganzen Wohnkomplexe quasi, also die Straßen haben Namen bekommen, und dann gab es das Musikerviertel, das Blumenviertel, das Viertel mit Straßennamen nach Orten, die im Harz liegen, die quasi das Harzviertel. Da hat man das nicht historisch gewachsen gemacht, sondern das so von oben übergestülpt. Aber ich finde das schon ziemlich sinnvoll. Dann weiß man halt, wenn man die Lilienstraße sucht, man muss da hinten hinfahren, weil da alle Blumennamen sind oder so. Weißt du, wie das in anderen Ländern geregelt ist mit Straßennamen?
1: Ich könnte, glaube ich, gerade nur was zu Österreich sagen. Und da kann ich auch nur eigentlich sagen, dass es so eine ähnliche Debatte ist wie in Deutschland. Ja. Nur, dass dort der Geschichtsrevisionismus vielleicht dann noch ein bisschen stärker verankert ist. So, ich denke gerade auch an Wien zum Beispiel mit dem Karl-Lugner-Ring, ist das, meine ich, der ja ein bekennender Antisemit war. Und wo das auch in der Stadtgesellschaft diskutiert wird. Man sieht regelmäßig Farbbeutel an Straßenschildern. Aber wie das in anderen Ländern geregelt ist, weiß ich nicht ganz genau. Zu den USA kann ich zum Beispiel nochmal sagen, dass natürlich dadurch, dass man dieses Schachbrettmuster hat, wie zum Beispiel auch in Mannheim in Deutschland oder halt jetzt in der ehemaligen DDR, mit den Blöcken, sobald man halt ein einfaches Raster hat, wo man das auch systematisieren kann und wo man das dann auch zählen kann und das im Kopf wieder repräsentieren kann, da lohnt sich natürlich Zahlen. Sonst werden natürlich irgendwie Straßennamen genutzt, wenn es überhaupt Straßennamen gibt. Also ich würde auch mal behaupten, dass es nicht überall gang und gäbe ist.
0: Na, in New York ist es ja auch definitiv nicht so. Die haben ja das Konzept von Halle Neustadt übernommen, vielleicht oder andersrum. Keine Ahnung. du hattest dir noch einen Song gewünscht, den habe ich jetzt rausgesucht. Und du kannst ja mal sagen, warum du dir den ausgesucht hast. Von Hildegard Knef, Heim mir nach Kurfürstendamm, hast du dir rausgesucht.
1: Ja, da freue ich mich sehr drauf. Erstmal habe ich den primär ausgesucht, weil ich Hildegard Knef unglaublich liebe und deswegen auch immer jede Möglichkeit suche oder finde, sie irgendwo zu verbreiten. Und ich finde an dem Song, finde ich sehr spannend, halt die historische Bedeutung des Begriffs Kurfürstendamms oder des Straßennamens, weil jetzt an sich, das steht für Prestige, das steht für ein Mekka des Shoppens vielleicht, für das Berlin auch aus den der zweiten Hälfte des 21. Jahrhunderts. Aber vielmehr ist das ja eigentlich ein Begriff, der aus der Kaiserzeit stammt und auch nicht wirklich was mit dem Berlin von heute irgendwie zu tun hat oder mit dem, was da passiert, mit Konsum, mit Kapitalismus. Und deswegen fand ich den spannend und ja.
0: Hören wir mal.
1: Wünsche euch viel Spaß damit.
0: Hören wir mal, was

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0: Die Hildegard Knef war das, ein sehr schöner Song. Danke für deine Ausführungen zu Straßennamen. Wir haben aber, wenn wir über Sprache sprechen, noch so unglaublich viele andere spannende Themenfelder, so dass ich das jetzt irgendwie leider abwürgen muss, wie wir auch das Gendern schon abgewürgt haben, weil ich gerne auch noch über was reden würde, was uns, also was mich jetzt wahrscheinlich mehr betrifft als dich, Carsten, wenn ich uns so reden höre, über Dialekte. also ich bin ja nicht ganz dialektfrei, bei dir klingt das schon anders. Was sind denn Dialekte, Lotti? Was ist denn das überhaupt, ein Dialekt?
1: Ja, was ein Dialekt ist, das ist ja eine total spannende Frage, wo auch direkt rauskommt, wie Sprache und Politik miteinander verbunden sind. Also aus linguistischer Perspektive, aus wissenschaftlicher Perspektive, gibt es eigentlich überhaupt gar keine Basis, auf der man eine Sprache von einem Dialekt unterscheiden kann. Also es gibt einfach nur Sprache, die kristallisiert sich in verschiedenen Varietäten. Also es gibt nicht eine, Deutsch ist nicht eine homogene Sprache, sondern es gibt Deutsch in verschiedenen Geschmacksrichtungen, könnte man auch sagen. Und welche dieser Varietäten jetzt den Status einer Sprache erhält und welche dieser Varietäten den Status eines Dialektes erhält, das ist eine 100% politische Sache und hat mit Linguistik überhaupt nichts zu tun. Es gibt das total treffende Sprichwort oder Zitat: Eine Sprache ist ein Dialekt mit einer Armee und einer Flotte. Also eine Sprache ist eigentlich, unterscheidet sich von einem Dialekt nur allein dadurch, dass diese linguistische Varietät einfach mehr Ressourcen und mehr Macht zugesprochen wird als den anderen Varietäten, die dann als Dialekt betitelt werden. Also was ist ein Dialekt? Dialekte existieren eigentlich gar nicht wirklich.
0: Das möchte ich jetzt mal nicht so stehen lassen. Also sind das dann eher unterschiedliche Sprachen? Ich erinnere mich, als ich Ausbildung gemacht habe, das war in Freidol bei Dresden. Und wir hatten einen in unserer Klasse, der kam aus Greifswald. Und unser Lehrer und der, die hatten einfach gar keine Chance, sich zu verstehen, weil die beide dolle Dialekt geredet haben. Aber waren das dann eigentlich zwei unterschiedliche Sprachen aus linguistischer Sicht?
1: Aus linguistischer Sicht sind es zwei unterschiedliche Varietäten. Also ich habe, glaube ich, da jetzt gerade auch ein bisschen dolle mich in mein linguistisches Gehirn reingefressen und kurz den normalen Bezug, den Menschen zur Sprache haben, aus den Augen verloren. Also
0: das geht Wissenschaftlern ja öfters mal so.
1: Also natürlich existieren Dialekte. Es ist nur so, dass in der Sprachforschung dass der Begriff Dialekt einfach mittlerweile nicht mehr wirklich benutzt wird und man stattdessen übergegangen ist, einfach Varietäten zu bezeichnen. Hm. Also man würde aus wissenschaftlicher Sicht nicht sagen, er hat einen anderen Dialekt innerhalb derselben Sprache gesprochen. Man würde einfach sagen, er hat eine andere sprachliche Varietät gesprochen als die anderen Menschen. Und man hat sich entschieden, eben sich davon abzulassen, diese Wörter Dialekt und Sprache zu benutzen, eben weil die super krass konnotiert sind mit Macht, mit Stigmatisierung und einfach Ideologien.
0: Gib mal ein Beispiel. Also was unterscheidet jetzt in puncto Macht ein Bayerisch von einem Hochdeutsch?
1: Bayerisch ist ein besonderer Fall, würde ich sagen, da es eine Varietät ist des Deutschen, die sehr viel Macht hat. Aber
0: inwiefern?
1: Dass sie einfach eine sehr große Sprechergemeinschaft haben, die sich sehr dafür einsetzt, diesen Dialekt beizubehalten. Aber zum Beispiel unterscheidet sich, auch für Bayerisch kann man das sagen. Hochdeutsch hat mehr Macht als Bayerisch, einfach schon, weil das die Sprache ist, die in der Schule gelehrt wird. Okay, in Bayern lernt man, glaube ich, auch
0: aber in Schrift auf jeden Fall.
1: Ja, aber man kann das vor allem immer ganz gut erfassen irgendwie mit den Begriffen richtig und falsch. So, wo würde man sagen, das ist richtige Sprache und das ist falsche Sprache? Und man würde bei vielen Dialekten dann sagen, das ist kein richtiges Deutsch, das ist halt dieser Dialekt. Und da kommt dann diese Machtposition durch, weil dass Hochdeutsch dieser Status zugesprochen wird, dass es richtige Sprache ist, ist eigentlich aus linguistischer Perspektive gibt es keinen Grund dafür. Das ist halt einfach nur ein Ausdruck von politischer Macht und hat man mal einfach so entschieden. Aber es gibt keine Grundlage dafür, außer Macht. Hat das greifbarer gemacht?
0: Ja, ich denke gerade nach, Also es werden ja in fast allen Regionen Dialekte gesprochen. Also es gibt ja, außer die Hannoveraner, die für sich in Anspruch nehmen, sowas nicht zu tun.
1: Aber selbst das ist tatsächlich aus wissenschaftlicher, linguistischer Perspektive nicht haltbar. Also du hast recht, es werden überall Dialekte gesprochen.
0: Ja, und warum hat sich dann dieses Hochdeutsch, dieses Vermeintliche, so durchgesetzt?
1: Das hat historische Gründe. Ich möchte mich jetzt nicht zu weit aus dem Fenster lehnen und werde das jetzt einfach mal als meine Meinung, die sich gebildet hat, markieren und nicht als einen wissenschaftlichen Fakt. Aber Hochdeutsch ist eine Erfindung, die geschaffen wurde, um damals, als Deutschland sich als Land verstehen wollte, einen nationalen Charakter zu schaffen, um etwas zu schaffen, das irgendwie die deutschen Gebiete miteinander vereint. Also meiner Wahrnehmung nach ist Hochdeutsch eine Erfindung der Nationalisten, deren Funktion ist, und die Funktion von Hochdeutsch ist es, eine nationale Identität zu schaffen, einen Charakter. Aber tatsächlich ist Hochdeutsch ziemlich losgelöst von der Sprache, wie sie tatsächlich gesprochen wird, und ist eine fiktive Erschaffung, um diese nationale Identität zu erstellen.
0: Mhm. Und wann war das? Also das ist ja noch vor den Nationalsozialisten gewesen. Also ja. Das sind 300 Jahre oder wie lange ist das schon? Hat damals überhaupt irgendjemand dieses Hochdeutsch gesprochen?
1: Also Hochdeutsch hat sich vor allem zum Beispiel durch Rechtschreibreformen sehr dolle manifestiert. Also damit hat man dann ja ausgehandelt, was jetzt als richtig und was als falsch zählt. Ich kann dir jetzt tatsächlich, so gut bewandert bin ich jetzt, was das konkret angeht, gerade so historische Sprachwissenschaft, leider nicht, dass ich da jetzt Jahreszahlen nennen kann. Aber das Schulsystem und die Schulpflicht haben auf jeden Fall einen großen Beitrag dazu geleistet. Also, und auch, dass das Schulsystem halt darauf fokussiert war, einen möglichst homogenen Spracherwerb bei den Kindern zu erhalten und es eben nicht darum ging, irgendwie die Kinder darin zu schulen, ihre eigene Varietät zu leben. Also Schulpflicht und Schuleinführung hat viel dazu beigetragen und auch die Rechtschreibreform.
0: Also so eine einheitliche Sprache baut ja auch Sprachbarrieren dann ab quasi. Also das dient ja der Verständigung. Und jetzt haben wir eine ganze Menge Worte verloren. Nein, wir haben sie nicht verloren, wir haben sie gewonnen. Und jetzt würde ich sie nochmal gesungen einschieben mit dem Song Sprachbarrieren. Deswegen habe ich jetzt so eine linguistische Kapriole hingelegt, um zu den Sprachbarrieren zu kommen und den Song von Texta abzuspielen. Texta ist die Band. Und danach würde ich gerne mal mit dir darüber sprechen, welche Dialekte denn als angenehm und welche als nicht angenehm empfunden werden und warum das so als allgemeingültig hingestellt wird, weil das ja sicherlich individuell sehr verschieden ist. Aber erstmal hören wir Sprachbarrieren.

0: Sprachbarrieren von Hamburg bis zum Wiener Praterstern. Wie viele Dialekte wird es wohl dazwischen geben, zwischen Hamburg und Wien?
1: Wie bitte?
0: Wie viele Dialekte wird es wohl dazwischen geben, zwischen Hamburg und Wien?
1: Unzählbare, unzählbare.
0: Und was hat deine Forschung ergeben, was die angeblich sympathischsten Dialekte sind in Deutschland?
1: Also meine Forschung gibt es nicht zu diesem Thema. Ich habe aber mich mit Forschungen von anderen LinguistInnen auseinandergesetzt. Und da gibt es ein umfassendes Werk aus dem Jahr 2010. Das ist jetzt natürlich nicht mehr brandaktuell, aber ich vermute, dass die Zahlen doch noch auch hinkommen. Und da hat sich gezeigt, dass die sympathischsten Dialekte werden, da wird genannt Norddeutsch an erster Stelle und dann dicht gefolgt von Bayerisch und Schwäbisch.
0: Dagegen, okay.
1: Ja, dahingegen zeigt sich, dass die unsympathischsten Dialekte sind an erster Stelle das Sächsisch. An zweiter Stelle finden wir schon wieder das Bayerisch, interessanterweise. Und an dritter Stelle haben die Leute angegeben, dass sie keinen Dialekt nennen möchten.
0: Mhm. Und die Bayern werden ganz schön kontrovers diskutiert im Dialektischen. Was denkst du, warum das mit dem Sächsisch so ist, dass das der unsympathischste Dialekt ist? Das ist mir ja gar nicht recht, weil ich den ja so ein bisschen auch spreche.
1: Ja, also ich halte davon auch nicht sehr viel, dass das so bewertet wird. Und ich, also diese Bewertung als sympathisch und unsympathisch, es gibt nicht wirklich linguistische Grundlagen für solch eine Bewertung. Also es gibt schon Studien, die irgendwie versuchen, in die Richtung zu forschen, dass bestimmte Klänge für die Ohren angenehmer sind als andere, aber diese Studien reichen nicht aus, um solche Unterschiede zu erklären. Also am Ende, was man hier sieht, hat nichts mit den Dialekten an sich zu tun, sondern mit den SprecherInnen dieser Dialekte und den Meinungen zu diesen SprecherInnen. Und um das jetzt mal zurück zum Sächsisch zu bringen, bin ich da schon der Auffassung, dass der Grund, warum viele das unsympathisch finden, einfach darin liegt, dass viele Menschen Vorurteile haben gegenüber ostdeutschen BürgerInnen.
0: Vielleicht ist ja diese Studie auch nicht in ganz Deutschland gemacht worden, sondern bei euch im Ruhrpott.
1: Ja, das könnte natürlich sein. Interessanterweise habe ich, also okay, ein bisschen habe ich schon selber auch zu Dialekten geforscht, aber die Forschung wurde nicht zu dem Punkt zu Ende gebracht, dass man da jetzt handfeste Ergebnisse hat. Aber wir haben Daten erhoben und uns die angeschaut und es hat sich tatsächlich gezeigt, dass auch innerhalb von Ostdeutschland viele Menschen Sächsisch als eine oder die den schlimmsten deutschen Dialekt nominieren. Das war damals die Kategorie. Nennen den besten, den schlimmsten und den sexiesten deutschen Dialekt. Und selbst
0: was war das sexieste?
1: Ich glaube Schwäbisch.
2: Das
0: verstehe ich auch nicht.
1: Ja, es gab aber, also da waren sich die Leute sehr uneinig. Sehr viele Menschen haben auch gesagt, gar kein Dialekt ist am sexiesten.
0: Oh nee, da muss ich sofort an Hannover denken.
1: Ja, also jetzt habe ich meinen Faden verloren.
0: Das tut mir leid. Aber das ist vielleicht auch gar nicht so schlecht, weil ich stelle ja fest, unsere Sendung geht viel schneller rum, als wir die Themen bearbeitet bekommen. Und vielleicht wenden wir uns mal nicht ganz so politisch belegten Themen zu, wie zum Beispiel die Diskriminierung von uns Ostdeutschen oder koloniale Straßennamen. Vielleicht wenden wir uns einfach mal was Lustigem zu. Hast du noch zu Dialekten was dir wirklich auf der Seele brennt, was du unbedingt gerne noch loswerden möchtest?
1: Ich finde, Menschen sollten ihre Dialekte schätzen und leben und lieben und sie auch sprechen. Auch wenn andere Menschen vielleicht schlechte Meinungen darüber haben. Weil am Ende sind Dialekte ein Teil der eigenen Identität und sie zeigen, wo man herkommt. Und ich finde, das ist sehr schön.
0: Ich habe gerade noch so den Gedanken, dass ich finde, dass es gar kein Sächsisch an sich gibt. Es gibt ja quasi ganz viele unterschiedliche sächsische Dialekte. In
1: und
0: Leipzig
1: deswegen,
0: spricht man ja auch ganz anders als
1: genau,
0: in Dresden und Chemnitz.
1: Genau. Und deswegen gibt es auch in der Linguistik diesen Begriff des Dialekten, des Dialekts und der Sprache auch nicht mehr. Und wir reden nur noch von Varietäten, weil das alles kann man auf so kleine Sachen runterbrechen, dass sich das alles komplett auflöst.
0: Aus dem klingt das viel angenehmer, weil Varietäten klingt so nach variabel und wir sind ja und individuell und wir sind ja alle Individuen, die so genommen werden sollen, wie sie sind. Ich habe eine Musik, die sich gar nicht mit so ganz schweren Themen befasst, die aber trotzdem eine Lanze für die deutsche Sprache bricht, bis auf einen kleinen Teilbereich. Und ich verrate es mal nicht. Ich sag nur, es ist Joint Venture und es wird nicht ganz so ernsthaft. Und deswegen hören wir uns das jetzt erstmal an und dann können wir drüber reden.

0: Stimmt das so?
1: Wir haben gerade im Hintergrund darüber diskutiert, aber wir sind auch nicht zum guten Ergebnis da gekommen.
0: Aber das ist ja kein männliches Problem. Das, ich finde, das ist beider geschlechtlich ähnlich. Aber warum fällt es uns so schwer, zum Beispiel so Genitalbereiche oder Fäkaltätigkeiten zu benennen, wie es ist? Oder warum ist es so unsexy, zum Beispiel Penis zu sagen? Ich habe mal mit jemandem gesessen aus Ungarn, der mich gefragt hat, wie wir zum Pinkeln sagen. Und wir haben dann tatsächlich 18 Wörter gefunden, die der Deutsche dafür verwendet, wenn er pinkeln geht. Das fand ich auch ziemlich spannend. Warum ist das so? Ist die Vielfalt in anderen Sprachen auch so? Dottie, weißt du darüber was?
2: Tatsächlich kann ich da jetzt keine Zahlen oder so präsentieren. Ich würde aber nach meiner eigenen Auffassung her sagen, das ist genau das. Also zu Beginn habe ich ja gesagt, was ich an Sprache so faszinierend finde, ist, dass Sprache oft irgendwie so gesellschaftliches Verhalten oder menschliches Verhalten so deutlich herausspiegelt. Und da finde ich ich würde den Grund, warum das so ist, warum es das so schwerfällt, halt einfach darin sehen, dass die Gesellschaft da eine für mich etwas unsinnige große Scham empfindet, was dieses Thema angeht und sich da irgendwie pikiert. Und das wird als Bereich des Privaten angesehen. Ich vermute, dass die Schuld daran trägt das Christentum. Aber alles in allem...
0: Die Kirche ist schuld, das finde ich cool.
2: Die Kirche ist schuld, genau. Und ich finde, das ist ein total spannender Fall, weil das zeigt halt, also da sieht man halt, wie sprachliche Merkmale Aufschluss darüber geben können, wie Gesellschaft strukturiert ist. So. Und da sieht man halt, dass wir diese Vielfalt haben und diese krampfhafte Vermeidung, ein Wort in den Mund zu nehmen, zeigt dann halt diese große Scham, die irgendwie in der Gesellschaft geprägt ist.
0: Aber sie ruft auch Fantasie auf den Plan, so, ne? Also ich meine, ich weiß nicht, wie viele Begriffe hat er jetzt aufgezählt, es waren doch bestimmt auch mindestens 20. Das zeugt ja schon auch von Fantasie, sich so linguistische Umschreibungen in Kurzform auszudenken. Irgendwie dafür. Aber spannend ist es jetzt trotzdem, warum das so ist.
2: Ja, also ich finde.
0: Ich finde auch, dass Joint Venture ein Mensch ist, der mit Sprache sehr, sehr gut umgehen kann und der die deutsche Sprache doch recht gut zu gebrauchen weiß.
2: Das auf jeden Fall. Es war auch eine beeindruckende Sammlung von verschiedenen Wörtern, die dort gefunden wurden für Penis.
0: Da würden uns wahrscheinlich noch mehr einfallen. Die Frage ist es beleidigend, wenn man solche Namen dann für Menschen anwendet?
2: Das ist eine schwierige Frage, würde ich sagen. Also, weil ob etwas eine Beleidigung ist oder nicht, hängt von verschiedenen Sachen ab. Einerseits hängt es davon ab, mit welcher Intention der Sprecher eine Aussage formuliert. Also wenn ich möchte, kann ich Carsten damit beleidigen, indem ich von seinem Pipi rede anstelle seines Penis. Aber
0: indem du zu ihm du Schwanz sagst zum Beispiel. Also wäre das eine Beleidigung? Weil eigentlich ist das ja...
2: Also wenn ich das als Beleidigung meine und Carsten es als Beleidigung auffasst, dann ja, aber ob es halt eine, also man kann nicht einfach sagen, okay, das ist jetzt eine Beleidigung und das nicht, weil es hängt davon ab, mit welcher Intention ich es formuliere und es hängt auch davon ab, wenn wir jetzt beim Beispiel Carsten bleiben, was Carstens Erfahrungen zum Beispiel mit bestimmten Wörtern sind und vielleicht hat er auch schlechte Erfahrungen mit dem Wort Pipi gemacht und ohne dass ich es wusste, habe ich ihn dann aus Versehen beleidigt. Das ist, es ist sehr individuell, ob etwas eine Beleidigung ist oder nicht.
0: Und ja, genau. Ich habe jetzt die Überleitung gesucht zu dem Thema Beleidigungen und Reklamation, weil du mir auch erzählt hast, dass du darüber auch noch was erzählen möchtest. Also, was ist denn eine Reklamation?
2: Als Reklamation oder noch gängiger ist es eigentlich in der englischen Version Reclamation. Das ist ein sprachliches Phänomen, wo Beleidigungen für Personengruppen von eben diesen Personengruppen selber verwendet werden, um quasi die Wörter sich zurückzuholen. Konkret bedeutet das, also das zum Beispiel in der Queer-Community ist es sehr gängig, das Wort Dyke ist eigentlich ursprünglich eine Beleidigung gewesen für lesbische Frauen. Mittlerweile ist aber das Wort Dyke auch in der Queer-Community ein Wort, das sehr oft verwendet wird. Zum Beispiel in Witten, neben Dortmund, gibt es die super beliebten Dyke Nights. Das ist ein Barabend, bei dem vor allem lesbische Frauen eingeladen werden, aber auch alle anderen Menschen, die sich im queeren Spektrum befinden. Und das ist ein Beispiel dafür, wo dann versucht wird, sich, indem man selber eine Beleidigung für sich selbst verwendet, sich die Macht über dieses Wort zurückzuholen.
0: Spannend. Und warum macht man das?
2: Also meistens ist die Motivation, also es gibt verschiedene Gründe, warum man das macht. Eine häufige Erklärung, die ich gelesen habe zu dem Thema, ist, dass es darum geht, einerseits sich zu wehren und den Aggressoren, also die Menschen, die versuchen, einen zu unterdrücken, halt das Werkzeug aus der Hand zu nehmen und ihnen das Werkzeug zu klauen. Also wenn ich mich selber regelmäßig als Dyke zum Beispiel bezeichne, dann hat es wenig Sinn, wenn jemand jetzt ankommt und mich als Dyke beleidigen möchte, weil ich habe ja keine negativen Gefühle zu dem Wort mehr. Aber ob das tatsächlich funktioniert, ist tatsächlich sehr umstritten. Das ist, da gibt es keine Daten zu. Und es gibt auch viele Menschen innerhalb einer Community, die sagen, sie lehnen die Reclamation ab und sie möchten nicht. Und sie finden es grundsätzlich beleidigend, egal wer das Wort benutzt. Also es ist kontrovers auf jeden Fall.
0: Mhm. Du hast uns einen Song dazu mitgebracht.
2: Ja, den möchte ich sehr gerne hören.
0: Lambrini Girls, was singen die?
2: Der Song heißt Cantology 101 und in dem Song geht es eben genau um diese Reklamation des Wortes Cant für Frauen, das ja oft benutzt wurde, um zum Beispiel das Sexleben einer Frau irgendwie
0: zu kritisieren. Was heißt es wirklich übersetzt?
2: Carsten, was würdest du sagen, ist die Übersetzung, die am ehesten passt?
1: Darf ich das jetzt so sagen?
0: Ja, du darfst es sagen, wir ordnen das ein.
1: Fotze.
0: Oh. Okay. Wieder was gelernt und wir hören da mal rein.

0: Na, die hatten auf jeden Fall Spaß dabei, sich selbst so zu betiteln. Ich habe ja das Glück gehabt, das Video noch dazu sehen zu können. Das war auf jeden Fall sehr freudvoll gesungen. Ich habe mich gerade gefragt, was Cantology dann die wörtliche Übersetzung ist. Ist das die Fotzenwissenschaft oder?
1: Ja, das könnte man so sagen.
0: Ja, das ist.
1: Und 101 ist gängigerweise die Bezeichnung für Einführungsveranstaltungen. Also es wäre quasi die Einführung in die Fotzologie.
0: Okay, vielleicht finden wir ja eine Uni, die das aufnimmt. Ich musste gerade auch ein bisschen schmunzeln, weil Carsten sich so gewunden hat, das auszusprechen und das genau reinpasst in das, was wir vorher besprochen haben im Zusammenhang mit dem Song von Joint Venture. Wir
1: total.
0: Sind am Ende unserer Sendung angekommen und jetzt haben wir gar nicht so wahnsinnig viel Austausch gehabt, weil das so spannend war, was ihr erzählt habt.
2: Wiederholen mit der Moderation, das fand ich sehr, sehr toll und ja, ich habe auch sehr viel übers Gender natürlich mitgenommen und sehr, sehr tolle Musik hast du auf jeden Fall ausgewählt. Dankeschön.
0: Ja, es war leider viel zu wenig Musik und ich eigentlich hätte ich dich viel mehr reingeholt, aber Lotti war so in ihrem Expertenredeschwall, dass ich das nicht unterbrechen wollte. Und
2: ein nächstes Mal. Ich mache ja auch andere Sachen.
0: Ja, dann können wir mal überlegen, welche Themen wir noch anschneiden. Ich danke euch auf jeden Fall ganz dolle auch für die viele Vorarbeit und die Recherche, die ihr gemacht habt. Und eigentlich auch für die Songs, die ihr noch mitgebracht habt, die wir jetzt nicht abspielen konnten, weil die Musikabspielmaschine meiner Wahl sich mir verweigert hat.

0: Flatulenzen. Habt einen schönen Abend in Dortmund noch und
1: danke dir.
2: Danke.
0: Bis zum nächsten Mal.
1: Tschüss.
0: Ciao.

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In der ersten Sendung hatten wir den Begriff Americana Music definiert. In der zweiten Sendung ging es um Emmylou Harris, in der dritten um die Musik von The Band und in der vierten um die Singer-Songwriter-Scene rund um Austin, Texas.

In der fünften Sendung ging es um Lyle Lovett, den etwas anderen Texaner. Für diese sechste Sendung bleiben wir ebenfalls in Texas, wo 1933 eine wahrhaft lebende Legende geboren wurde, Willie Nelson. Zehntes Kapitel, The Red-Headed Stranger and the Original Outlaw, Willie Nelson. Willie Nelson kam aus armen Verhältnissen. Nicht lange nach seiner Geburt trennten sich die Eltern und Willie und seine Schwester Bobby wuchsen bei ihren Großeltern auf, was wahrscheinlich ein Glücksfall war. Die Großeltern waren beide Musiker, sie förderten die Geschwister. Willie bekam seine erste Gitarre mit 6 Jahren, schrieb seinen ersten Song mit 7, sang in der lokalen Kirche Gospel zusammen mit seiner Schwester, die Klavier und Orgel spielte, und mit 10 Jahren spielte er in seiner ersten Band. Und heute, mit 93 Jahren, steht er immer noch auf der Bühne. Die Familie und die Nachbarn pflückten im Sommer Baumwolle, aber Willie zog es mit 13 Jahren schon vor, stattdessen Geld mit Singen in Tanzlokalen und Honky-Tonk-Bars zu verdienen. Es war noch ein langer Weg bis zu etwas, was als musikalische Karriere beschrieben werden könnte, und Nelson hielt sich immer wieder mit allen möglichen Jobs über Wasser. Er arbeitete unter anderem als DJ, Radioansager, Nachtclub-Bouncer, Baumpfleger und Bibelverkäufer, während er immer wieder Songs aufnahm und diese zu verkaufen versuchte. Für seinen Song Family Bible verdiente er ganze $50 und ein Country-Sänger namens Claude Gray hatte hiermit einen Hit. Willie Nelsons erster Erfolg als Songwriter im Jahr 1960 mit 27 Jahren. Ein Alter, in dem für viele große Talente in der Musik die Karriere bereits vorüber war. Aber Willie Nelson hatte gerade erst begonnen.

Johnson war aus Washington State zurück nach Texas gezogen und dann weiter nach Nashville, spielte Bass in einer Band und schrieb weiterhin Songs. Und langsam aber sicher wurden Sänger auf ihn aufmerksam und verschiedene Musiker hatten Hits mit seinen Songs. Der berühmteste von diesen war Crazy, gesungen von Patsy Cline, ein riesiger Jukebox-Hit für Cline und später auch für Willie Nelson selbst.

Nach den frühen Erfolgen einiger seiner Songs hatte er Plattenverträge und Songs in den Charts, aber keine großen Hits. Dann folgte die Scheidung von seiner Frau, seine Ranch brannte ab, es gab Querelen um weitere Plattenverträge und 1972 entschied er, sich aus der Musik zurückzuziehen. Er zog nach Austin, Texas, aber die dort sich entwickelnde Hippie-Musikszene ließ ihn seine Entscheidung noch einmal überdenken. 1975 bekam er einen Vertrag bei Columbia Records, der ihm komplette künstlerische Freiheit zusagte. Er veröffentlichte sein Album Redheaded Stranger, ein Konzeptalbum über einen Mann, der seine Frau und ihren Liebhaber ermordet und sich dann auf der Flucht befindet. Auf dem Album finden sich neue Songs von Nelson sowie alte Songs, die alle in eine durchgehende Geschichte geflochten sind. Die musikalische Begleitung ist sehr sparsam, hauptsächlich Gitarre und Piano, und Columbia Records war nervös, ein solch ungewöhnliches Album zu veröffentlichen. Sie nannten es ein Demo und unfertig, aber Nelsons Vision setzte sich durch und das Album wurde ein massiver Hit und machte aus Willie Nelson den Outlaw Country Superstar. Outlaw, weil er nichts für die üblichen polierten Country-Hits übrig hatte, sondern seiner eigenen, stark reduzierten Ästhetik folgte, aber ein ganz großer Teil des Country und anderen Publikums fand Gefallen an seiner Musik. Und die Single Blue Eyes Crying in the Rain war die erste Nummer 1 für Nelson als Sänger.

war Nelson angekommen. Seine durchaus ungewöhnliche und reduzierte Art, Gitarre zu spielen und zu singen, wurden sein Markenzeichen und endlich anerkannt als das, was sie sind. Bewusste stilistische Entscheidungen. Und es war mit diesem Album auch klar geworden, dass er mit seiner Musik nicht nur in die Country-Musik gehörte, sondern viel breiter aufgestellt war und ist. Neben seinem natürlich medienwirksamen musikalischen Outlaw-Status passte er auch sonst nicht in das Standard-Macho-konservative Country-Image. Er war und ist Chairman der Pro-Cannabis League, produziert und verkauft Biodiesel, womit seine Tourbusse betankt werden, und setzt sich immer wieder für positive alternative Zwecke ein, wie zum Beispiel Farm Aid, die kleinen Farmern zugutekommen soll, die unter der extremen landwirtschaftlichen Industrialisierung leiden. Alles Dinge, die in der konservativen Country-Musik-Community üblicherweise nicht im Vordergrund stehen. Bemerkenswert ist außerdem, dass er, obwohl er selbst einer der wirklich großen Songwriter in der amerikanischen Musik ist, immer wieder Songs von anderen interpretiert. Sein Fokus ist nicht der Sound, wie für so viele Country-Musiker, sondern im Vordergrund steht immer der Song. Und für den Country-Musiker-Nachwuchs ist es natürlich ein Ritterschlag, wenn Willie Nelson von ihnen einen Song ins Programm aufnimmt. Sein Gesangsstil hat immer Sprachdiktion und die Aufnahmen und Mixe sorgen dafür, dass jedes Wort verständlich bleibt. Er ist einer der ganz wenigen Sänger, bei dem man keine Liner Notes lesen muss, um die Texte zu verstehen, weil sie in üppigen Arrangements untergehen. Jedoch, und ganz egal, in welchem musikalischen Genre er sich gerade herumtreibt, Willie Nelson bleibt immer sofort erkennbar, sowohl durch seine ungewöhnliche Stimme als auch durch seine stilistischen Entscheidungen, wie hier in diesem Song, den er 1961 bereits geschrieben hatte, aber erst 1978 veröffentlichte, »Blame It on the Times«.

Willie Nelson ist ein phänomenaler Sänger, obwohl ich eine Weile gebraucht habe, das zu verstehen. Seine Stimme hat eine Leichtigkeit, die seine souveräne Intonation fast versteckt, und sein Gesang ist rhythmisch sehr komplex. Die meisten Sänger kann man nach mehrmaligem Hören zumindest halbwegs imitieren, wenn man so will, und bekommt schnell mit, ob sie sich mit ihrer Phrasierung etwas vor, ziemlich auf oder etwas hinter dem Beat bewegen. Bei Willie Nelson ist das nicht so einfach, weil er mit seiner eigenen Art von Flexibilität die Noten formt. Aber immer wird man jedes Wort verstehen. Und er hat sich im Laufe der Jahre immer wieder musikalisch vorwärts bewegt, mit neuem Material, neuen Mitmusikern und unterschiedlichen Produzenten. Aber er hat sich auch rückwärts schauend altem Material immer wieder zugewandt, weil ein guter Song natürlich ein guter Song bleibt, ob gestern geschrieben oder vor 100 Jahren. Hier eine Nummer von Lefty Frizzell, ein Country-Musiker, den Willie bewunderte und dem er ein Tributalbum widmete, To Lefty from Willie. If you've got the money, I've got the time. Wenn du das Geld hast, hab ich die Zeit. Und wenn dir das Geld ausgeht, Liebling, dann hab ich auch keine Zeit mehr. Ein ziemlich klares Angebot. Yeah.

Willie Nelson hat über viele Jahre mit einer festen Gruppe von Musikern zusammengespielt, The Family. Mit einer Besetzung von Bass, Schlagzeug, oft zwei Schlagzeugern, dem Piano seiner Schwester Bobby, mit ihm selbst an der Gitarre, manchmal einem E-Gitarristen und ungewöhnlicherweise als ganz prominentes Instrument Mickey Raphael an der Mundharmonika. Ein Instrument, das man in der Country-Music ganz selten findet, ist es doch sonst im Blues zu Hause. Doch in seiner Band führt das Instrument oft, anstatt einer Pedal-Steel-Gitarre. Und Nelson arbeitet sehr gerne mit anderen zusammen, ist immer wieder neugierig auf das, was bei einer Zusammenarbeit herauskommen kann. Und die Legende sagt, dass ihm beim Joggen am Strand, Nelson ist ein Fitnessfreak, Booker T. Jones begegnete und die beiden kamen ins Gespräch. Und wieder war eine Idee geboren, mit der er sich gegenüber seiner Plattenfirma durchsetzen musste. Volle künstlerische Kontrolle, natürlich, aber bei der Idee, ein Album mit Tin Pan Alley Klassikern aufzunehmen und das noch produziert von Booker T., einem Rhythm and Blues Musiker mit eigener erfolgreicher Band, Booker T. and the MGs, war man dann doch nervös. Doch wie schon vorher hatte er recht behalten. Das Album Stardust von 1978 wurde ein Riesenhit. Hier haben wir die bekannten Klassiker mit seiner fantastischen Band und der Addition von Booker T. an der Orgel und an der sehr einfühlsamen Produktion. Hier Georgia on my mind, Stimme und Mundharmonika in perfekter Kombination. Und hier wieder, reduziert auf das Wesentliche, Perfektion.

Und hier, einfach weil es so gut ist, All of Me. You took the part that once was my heart, so why not take all of me? Auf Deutsch etwa, du hast genommen, was einmal mein Herz war, dann nimm doch auch den Rest. Und hier ist auch ganz exemplarisch Willys Behandlung von musikalischem Material zu hören. Sein Solo auf der berühmten alten und immer wieder reparierten Nylon-Saiten-Gitarre mit Namen Trigger basiert ganz streng auf der Gesangsmelodie. Nichts soll ablenken vom Song. Man hört bei ihm nur in den allerseltensten Fällen offensichtlich virtuose Instrumentalparts oder lange Soli. Die Virtuosität liegt in der Orchestrierung von einfachen Elementen, sodass sie ein überzeugendes Gesamtbild ergibt.

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Und hier sein Lieblingssong nach eigenen Aussagen. Moonlight in Vermont. Ein ganz ungewöhnlicher Song, der eigentlich gar nicht funktionieren dürfte. Die Verse sind im Haiku-Format geschrieben. 5 Silben, 7 Silben und wieder 5 Silben und alles ohne Reim. Ein Beispiel für die hohe Kunst des Songwriting. Da bin ich mit ihm einer Meinung. Die Haiku-Strophen gehen so. 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Pennies in einem Bach, Blätter fallen vom Sycamore-Baum, Moonlicht in Vermont. 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

0: Willie Nelson hat sich immer wieder neuen Herausforderungen gestellt und sich immer wieder neue Mitstreiter, neue Inspirationen und oft auch neue Produzenten gesucht. Die allermeisten Veröffentlichungen hat er selbst produziert. Hier ein sehr spannendes Album von 1993, Across the Borderline, was das Thema sehr gut beschreibt, bewegt er sich jedoch weit über seinen Tellerrand. Produziert von Don Was, einem Rockproduzenten, und unter Mitarbeit von Paul Simon. Hier hat er sich aktuellen Songs zugewandt und auch wieder sind fantastische Duette zu finden. Das erste mit Bonnie Raitt, selbst eine feine Songwriterin, Sängerin und, wie man auch hier hören kann, eine superlative Slide-Gitarristin.
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vom selben Album ein weiteres Duett in einem Song von Peter Gabriel, Don't Give Up. Stilistisch sehr weit von Country-Musik entfernt, aber auch er beherrscht das berührende Erzählen von Geschichten. Gabriel hatte mit diesem Song im Duett mit Kate Bush selbst einen großen Hit. Nelson singt hier mit Sinead O'Connor, sicherlich eine der ganz großen Stimmen der letzten Jahrzehnte, und beweist damit wieder einmal, dass er ganz genau weiß, was er tut, indem er seine leicht distanziert ironische Stimme mit der dramatisch emotionalen von O'Connor kombiniert zu einem Meisterwerk. Und in der Begleitband am Schlagzeug Jim Keltner, ein ganz fantastischer Song-Schlagzeuger. Er stellt sich selbst nicht in den Vordergrund, sondern gibt dem Song genau das, was er braucht. Teilweise einen leicht nach vorne lehnenden Rhythmus und am Ende der Geschichte im Nachspiel einen nach hinten ziehenden Groove, der das Drama der Geschichte ganz subtil unterstützt. Der Song hat eine unterstützende Nachricht. Auch wenn es manchmal so aussieht, als wenn man keinen Platz hätte in dieser Welt, bitte nicht aufgeben. Es gibt Menschen, die an dich glauben. Don't give up.

Und dann, mit 77 Jahren, in 2010, erlaubt sich Willie Nelson zurückzublicken zu seinen Wurzeln mit dem Album Country Music. Hier spielt er, natürlich wieder mit einer superlativen Begleitband und produziert von T-Bone Burnett, alte Country-Songs ein. Songs, die ihm am Herzen lagen und immer noch liegen.

Und jetzt, die Zeit wird knapp und mit bislang 79 offiziellen Alben und vielleicht nochmal so vielen inoffiziellen Compilations, Live-Mitschnitten und so weiter, könnte ich Monate mit Willie Nelsons Musik füllen. Allerdings war die Aufgabenstellung, in einer Stunde eine gute Einführung und einen Überblick über sein musikalisches Schaffen zu geben. Für seine anderen erweiterten Tätigkeiten wie seine Schauspielkarriere, seine Buchveröffentlichen und sein soziales Engagement ist hier leider gar keine Zeit. Hier jetzt noch ein weiteres Album von amerikanischen Klassikern, Summertime, mit den Songs der Gershwin Brothers. Alle kennen diesen Song, aber Willie gibt ihm wieder einen besonderen Spin, reduziert auf das absolut Wesentliche. Summertime.

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0: 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Die nächste Sendung gibt es am Samstag, den 18. Juli, zu hören. Ich bin noch unentschieden, wen ich diesmal featuren werde. Vielleicht gibt es auch eine Wiederholung, da ich jetzt selbst für eine Weile on the road sein werde. Was immer es sein wird, es wird wieder spannend werden, versprochen. Bis zum nächsten Mal, Samstag, den 18. Juli, wie immer um 17 Uhr. Und hier als letzten Song von Willie, Learning the Blues, vom Album That's Life.
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